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1: go. 23%, also fast jeder Vierte in einer Beziehung sagt, das ist die nervigste Angewohnheit des Partners in einer ganz bestimmten Alltagssituation. 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
2: Sachen liegen gelassen. Mhm. 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
1: Okay.
2: Also Sachen nicht weggeräumt.
1: Ja, würde mich auch wahnsinnig machen. Ist es aber leider nicht. Ich löse auf. Für die 23% stehen für Menschen, die es nervt, wenn ihr Partner ihren Fahrstil kritisieren. Das hat Verivox herausgefunden, also den klassischen Beifahrer-Kommentar. Brems!
2: Ja.
1: Das war knapp. Oder den hab ich sogar gesehen.
2: Ja. Kann ich auch nachvollziehen. Verstehe ich.
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1: Im Studio Silas Quiring. Die dritte Nacht in Folge haben die USA Angriffe auf den Iran geflogen. Mit den Attacken soll der Iran so geschwächt werden, dass er keine Schiffe in der Straße von Hormuz mehr angreifen kann, so das Regionalkommando. Präsident Trump sagte unterdessen, er hält eine Einigung mit Teheran weiter für möglich. Das Social-Media-Verbot für Kinder rückt wieder ein bisschen näher. Jetzt haben sich auch EU-Experten dafür ausgesprochen, dass TikTok, Instagram und Co. bald unter 13 Jahren tabu sind. Ob, wie und wann der Vorschlag auch in ein EU-Gesetz gegossen wird, ist aber noch offen. Die Unterstützerländer der Ukraine planen erstmals ein gemeinsames Manöver. Die europäische Schutztruppe soll bald Übungen in Nachbarländern der Ukraine durchführen. Bei Beratung in Paris haben Deutschland, die Ukraine und 8 weitere Länder außerdem ein gemeinsames Raketenabwehrbündnis geschlossen. Auf Flugreisen dürfen Kinder ohne Reservierungsaufpreis neben ihren Eltern sitzen. Die EU hat jetzt endgültig die neuen Fluggastrechte beschlossen. Dazu gehört auch, dass Fluggäste einfacher als bisher an eine Entschädigung kommen, wenn ihr Flieger stark verspätet war oder kurzfristig gestrichen wurde.
2: 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Kurz nach 5 haben wir es am Dienstag. Ich wünsche euch einen guten Morgen. Auf den Straßen schaut schon mal ganz gut aus. Es ist ganz normaler Verkehr für die Uhrzeit.
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2: Habt uns im Hinterkopf, denn wenn ihr irgendetwas seht, Staus, Blitzer oder sonstiges, so im Laufe des Morgens oder Tages, dann ruft uns an oder schickt uns eine WhatsApp. Das geht beides unter der 089 93 3 93 3. Dankeschön.
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2: Ui, nehmt mal heute beides mit, einen Regenschirm und aber auch die Sonnenbrille, denn es wird so ein Mischmasch, so ein Sonne-Wolken-Mix bei 30 Grad. Regnen wird's aber auch, also wie gesagt, seid mal auf alles gefasst heute.
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2: München, ich wünsche euch einen wunderschönen Dienstagmorgen. Wir starten rein mit so einem richtig schönen, entspannten Song, finde ich. Für die Früh, So Easy to Fall in Love von Olivia Dean, gibt's jetzt hier bei Energy.

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1: Die Felina möchte die Wochenführung ergattern. Hello.
2: Hello.
1: Und jetzt drücke ich dir aber die Daumen. Wir spielen Stadtland Energy. Und jetzt sagt der Buchstabengenerator, mit welchem Buchstaben du zocken wirst.
0: R.
1: Wie Richard. Eine Stadt mit R.
2: Regensburg.
1: Ein Land.
2: Russland.
1: Eine Sportart.
2: Fällt mir gerade nicht ein.
1: So kommst du durch die City.
2: Mit dem Roller.
1: Mhm. Und das machst du zum Runterkommen.
2: Relaxen.
1: Das gibt's im Schwimmbad.
2: Weiß ich nicht.
1: Das schenkst du deiner besten Freundin.
2: Vielleicht einen Regenschirm.
1: Ja, eine Nachspeise.
2: Ich würde sagen, Roulade.
1: Roulade lassen wir noch zählen. Felina, das hast du ganz super gemacht. Das ist auf jeden Fall die Wochenführung. 6 Punkte.
2: Danke.

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1: Wir gehen ins Finale, Carina.
2: Halleluja.
1: Bei Stadtland Energy.
2: Ich habe Angst.
1: Team Edition. Wir schauen jetzt mal, was der Buchstabengenerator sagt. Mit welchen Buchstaben du überhaupt zockst. Wie Ulrich. Eine Stadt mit U.
2: Ulm.
1: Ein Land.
2: Uruguay.
1: Das hast du auf deinem Bürotisch.
2: Utensilien.
1: Ein Kleidungsstück.
2: Unterhose.
1: Das schenkst du deinem Partner.
2: Urlaub.
1: So zeigst du deine Liebe.
2: Unnötige Aufmerksamkeiten.
1: Okay, das findet man unter Wasser.
2: Scheiße, Urmel.
1: Dein Lieblingsessen.
2: Oh, scheiße.
1: Da ist die Zeit abgelaufen, aber du hast 7 Punkte erreicht. Sehr gut.

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5: Im Studio Silas Quiring. Die dritte Nacht in Folge haben die USA Angriffe auf den Iran geflogen. Mit den Attacken soll der Iran so geschwächt werden, dass er keine Schiffe in der Straße von Hormuz mehr angreifen kann, so das Regionalkommando. Präsident Trump sagte unterdessen, er hält eine Einigung mit Teheran weiter für möglich. Das Social-Media-Verbot für Kinder rückt wieder ein bisschen näher. Jetzt haben sich auch EU-Experten dafür ausgesprochen, dass TikTok, Instagram und Co. bald unter 13 Jahren tabu sind. Ob, wie und wann der Vorschlag auch in ein EU-Gesetz gegossen wird, ist aber noch offen. Die Unterstützerländer der Ukraine planen erstmals ein gemeinsames Manöver. Die europäische Schutztruppe soll bald Übungen in Nachbarländern der Ukraine durchführen. Bei Beratung in Paris haben Deutschland, die Ukraine und 8 weitere Länder außerdem ein gemeinsames Raketenabwehrbündnis geschlossen. Auf Flugreisen dürfen Kinder ohne Reservierungsaufpreis neben ihren Eltern sitzen. Die EU hat jetzt endgültig die neuen Fluggastrechte beschlossen. Dazu gehört auch, dass Fluggäste einfacher als bisher an eine Entschädigung kommen, wenn ihr Flieger stark verspätet war oder kurzfristig gestrichen wurde.
6: Verkehr. Kurz nach 5:30 haben wir es. Guten Morgen, ihr kommt gut durch.
7: Blitzer.
6: 93 3 93 3 ist die Nummer. Da könnt ihr uns anrufen oder uns eine WhatsApp durchschicken. Das geht natürlich auch, wenn ihr schon irgendetwas seht heute Morgen. Staus, Blitzer oder sonstiges.
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6: 30 Grad bekommen wir heute, also es wird auch heiß. Sonne zeigt sich, aber keep in mind, die Wolken kommen auch und dementsprechend auch der Regen. Also vielleicht sehen wir heute eher einen Regenbogen.
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6: München, was geht? Ich wünsche euch einen ganz tollen, ruhigen Start in den Dienstag. Jetzt gibt's Leonie mit Callum Scott und Stay hier bei Energy. Guten Morgen.

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0: Ole, schieß los.
2: Ich behaupte, in der Luft im Flugzeug sind die meisten Menschen emotionaler als am Boden.
0: Nein, das stimmt gar nicht. Ich glaube, das ist Fake. Ich habe nämlich im Flugzeug noch nie geweint.
2: Okay.
0: Selbst wenn ich irgendwie traurig war, dass ich jetzt das Land verlassen musste oder jemanden nicht mehr gesehen habe oder so.
2: Ja.
0: Glaube ich, habe ich noch nie im Flugzeug geheult.
2: Krass.
0: Wenn dann am Boden und an Land und in Zügen und so, da habe ich schon mal geheult. Aber im Flugzeug eigentlich nicht. Fake.
2: Na, dann löse ich mal auf. In der Luft im Flugzeug sind die meisten Menschen emotionaler als am Boden. Ist
1: Fakt.
0: Hör
2: es
0: auf.
2: Ist wirklich so. Es hat damit zu tun, dass man im Flieger generell schon mal so ein bisschen unter Stress steht einfach.
0: Okay.
2: Ne, durch diese Abheben, Landen und so. Und wir haben halt weniger Sauerstoff im Blut und das bedeutet, dass dann schneller mal die Tränen kullern.
0: Oh mein Gott, ist mir noch nie aufgefallen. Achtet da mal drauf, wenn ihr in Urlaub fliegt.
2: Ja.

Guten Morgen, wir starten rein in die neue Woche mit neuen Songs im Soundcheck und der kommt von Ugel und Bryson Tiller und heißt Temptation. Und ich sage es euch, das ist so ein perfekter Song, der einem Sommer- und Urlaubsvibes gibt. Stellt euch jetzt bitte einfach mal vor, wie ihr auf einer griechischen Insel seid, in einer Beachbar, mit einem Cocktail in der Hand oder vielleicht um die Uhrzeit einen Iced Coffee und wirklich einfach nur das Leben genießt. Diesen Vibe gibt der Song und den gibt's jetzt.

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4: Bei unserer City ist Sparen angesagt und das trifft auch den sozialen Bereich. Ole, wie viel weniger Geld soll denn da ausgegeben werden?
5: Ganze 50 Millionen Euro sollen ab 2028 bei sozialen Angeboten eingespart werden. Betroffen sein könnten unter anderem Jugendzentren, Nachbarschaftstreffs oder Beratungsstellen. Der Stadtrat stimmt heute erstmal über Kriterien ab, nach denen entschieden werden soll, wo gekürzt wird. Dabei sollen dann Faktoren wie Arbeitslosenquote, Altersstruktur und bereits vorhandene Angebote in den Stadtvierteln berücksichtigt werden. Die Stadt betont, dass nicht pauschal gekürzt werden soll. Stattdessen sollen Angebote neu verteilt oder zusammengelegt werden. Wo genau gespart wird, steht dann allerdings noch nicht fest. Mhm. Dann testet die MVG in den kommenden Wochen neue Busse im Linienbetrieb und die sind ganz, ganz klein. Die Midi-Busse, wie sie offiziell heißen, passen einfach besser durch Wohngebiete und enge Straßen, können aber trotzdem noch 50 bis 60 Personen mitnehmen. Damit will die MVG dann ihre Busse so ein bisschen an die Nachfrage, die es gerade gibt, anpassen. Mhm. Und bei uns in Deutschland wird ja immer noch darüber beraten, wie hier Social Media für Kinder und Jugendliche eingeschränkt werden könnte. Ja. Für die EU haben jetzt Expertinnen und Experten eine neue Empfehlung abgegeben. Solche Plattformen sollen erst ab 13 erlaubt sein. Das soll jetzt auch dann gesetzlich geregelt werden.
4: Ah, okay, danke dir, Ole.
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4: Kurz nach 6 und es ist schon was los auf den Straßen. Auf der A995 München Richtung Kreuz München Süd. Zwischen Giesing und Kreuz München Süd eine Wanderbaustelle auf der rechten Spur. Also Vorsicht.
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4: Fahrt nicht so schnell, wir haben einige Blitzer bei uns in Taufkirchen, in der Wald- und in der Dorfstraße und in H in der Vaterstättnerstraße steht auch noch einer. Wenn ihr noch was gesehen habt, schon so früh am Morgen, Blitzerstaus oder sonstiges, dann ruft uns sehr gerne kurz an und gibt uns Bescheid. 089 93 3 93 3 ist die Nummer, da könnt ihr uns natürlich aber auch schnell eine WhatsApp hinschicken.
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4: Ab heute solltet ihr unbedingt auch den Regenschirm mitnehmen, denn wir bekommen einen Sonne-Wolken-Mix. Bei 30 Grad, also heiß wird es auch, aber es kommt einiges runter, also seid gewappnet.
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4: Viele von euch fahren bestimmt, so wie ich, jetzt zum ersten Mal in den Sommerurlaub dieses Jahr. Heißt, wir haben nicht alles auf dem Schirm. Was sind eure Vorurlaubs-To-Dos? Die hören wir jetzt gleich in 10 Minuten hier bei Energy.
6: Die

0: Guten Morgen, Dienstag ist und somit startet mein persönlicher Countdown, denn übermorgen, also in 2 Tagen, starte ich in den Urlaub. Ich freue mich sehr, aber ihr kennt es auch bestimmt, wenn man erwachsen ist, hat man natürlich im Kopf so an die 8000 To-Dos, die vorher noch erledigt werden müssen. Bei mir sind es auf jeden Fall die Nägel. Ich habe heute Nachmittag noch einen Nageltermin und ich bin schon ganz fleißig am Essensreste aufbrauchen, denn ich möchte ja nichts verschwenden oder wegschmeißen müssen, dann aus dem Kühlschrank, und das sind so meine Dinge, die ich so in der Regel mache vorm Urlaub. Aber was sind denn so die To-Dos vorm Urlaub bei euch?
1: Vor dem Urlaub gehe ich halt regelmäßig einfach so zum Friseur und räume mein Zimmer auf.
2: Bevor ich in den Urlaub fahre, checke ich meistens erstmal nochmal meine Kamera, ob ich wirklich alles dabei habe, ob ich die SD-Karte habe, das Ladekabel. Außerdem gehe ich meistens noch vor dem Urlaub nochmal zum Friseur, damit einfach die Haare schnell trocknen, damit sie schön kurz sind.
3: Wir müssen immer jemanden finden, der auf unsere Katze aufpasst und unsere Katze füttert.
4: Ja, so Serien runterladen für einen langen Flug.
0: Also Friseur ist anscheinend so ein gängiges Thema, das mache ich tatsächlich nie vorm Urlaub, aber natürlich ist clever, um sich richtig schön und fresh zu fühlen für die Urlaubsbilder. Und das mit dem etwas Downloaden ist natürlich sehr clever, das ist jetzt schon mal ein bisschen mindblowing für mich. Ja, kleiner Reminder, das muss ich unbedingt machen, das mache ich nämlich nie und wundere mich dann, warum es so tierisch langweilig ist im Flugzeug.

0: Einen wunderschönen guten Morgen.
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0: Diesmal kommen die Behauptungen von Ole.
2: Und ich behaupte, eine neue Klospülung wird in Australien mit Golfbällen getestet.
0: Oh mein Gott, ich kann mir vorstellen, dass das Fakt ist tatsächlich, weil die halt gut schwer sind, glaube ich.
2: Ja.
0: Und ich glaube, das lohnt sich, das damit zu testen. Also ich glaube einfach, das ist Fakt, ja.
2: Okay, dann löse ich mal auf. Eine neue Klospülung wird in Australien mit Golfbällen getestet. Ist
1: Fake.
2: Das macht man so in Malaysia.
0: Oh.
2: Da müssen 6 Golfbälle weggespült werden von dieser Spülung. Erst dann kriegt das Klon offizielles Go.
0: Geil.
2: In Australien wird die Spülung mit Telefonbüchern getestet. Also
0: oh mein.
2: Da werden dann so einige Seiten speziell zusammengefaltet und dann runtergespült werden.
0: Das ist ja

0: Guten Morgen, Energy ist an und wir starten in Tag 2 der Woche.
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0: Der ist in dieser Woche Disney-Hits. Und es läuft ja aktuell auch ein brandneuer Disney-Film in den Kinos. Vaiana, die Realverfilmung mit unter anderem Dwayne The Rock Johnson. Der soll ja auch ultra cute sein. Und was die meisten Leute bei so Disney-Filmen lieben, sind ja nicht nur die Charaktere, die ganze Story und die schöne Szenerie, sondern auch die gute Musik.

0: Ich glaube, meine Schwester kennt alle Disney-Songs in- und auswendig. 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
10: Kann ein Roboter gegen Einsamkeit helfen? Das soll in unseren Altersheimen ausprobiert werden. Ole, jetzt kommt der Roboter Nabel.
11: Und der kann Gespräche führen, Witze erzählen, Gedichte vortragen und sich sogar an frühere Unterhaltungen erinnern. Oh. Ziel ist es vor allem, einsamen Bewohnerinnen und Bewohnern zusätzliche soziale Kontakte zu ermöglichen. Studien zeigen bereits, dass solche Roboter das Wohlbefinden fördern und bei Menschen mit Demenz positive Effekte haben können.
10: Schön.
11: Künftig soll Nabel sogar eigenständig auf Menschen zufahren, Gesichter erkennen und Bewohner mit Namen ansprechen können. Wann der Roboter erstmals in einem Münchner Seniorenheim zum Einsatz kommt, steht allerdings noch nicht fest. Dann wird ja gerade immer mehr gefordert, dass alle Läden ganz normal sonntags aufmachen dürfen. Mhm. Auch die Industrie- und Handelskammer ist dafür. Bei der Funke Mediengruppe wird gesagt, die aktuellen Regeln sind einfach nicht mehr zeitgemäß. Denn man kann ja auch online rund um die Uhr einkaufen. Da sollte die Entscheidung dann einfach bei den Händlern gelassen werden. Mhm. Damit man dauerhaft Ruhe bei dem Thema hat, sollte einfach das Grundgesetz beim Thema Sonntagsruhe geändert werden. Vor allem die Gewerkschaften und die Kirchen sind aber weiterhin dafür, dass an mindestens einem Tag in der Woche für alle frei sein sollte. Und Monopoly wird bald nicht mehr nur ein Brettspiel sein. Netflix möchte daraus eine echte Reality-Show machen.
10: Okay.
11: Nächstes Jahr sollen 12 Kandidatinnen und Kandidaten in einer riesigen Monopoly-Welt gegeneinander antreten mit einem Preisgeld von 2 Millionen Dollar.
10: Krass.
11: Wie beim Brettspiel geht's um Kaufen, Handeln und clevere Strategien. Wer pleite geht, fliegt raus. Am Ende gewinnt nur einer. Die Bewerbungsphase für die Show läuft gerade schon.
10: Also ich glaube, das würde sich auch lohnen anzuschauen, weil da der Beef wird krass, glaube ich.
11: Auf jeden Fall.
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10: Seid vorsichtig, wenn ihr auf der A9 unterwegs seid, Nürnberg Richtung München. Zwischen Allershausen und Kreuzneufahren, da liegt ein Reifen auf der Fahrbahn und da sind Personen unterwegs. Und dann A995 München Richtung Kreuz München Süd. Zwischen Giesing und Kreuz München Süd ist eine Wanderbaustelle auf der rechten Spur.
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10: Seid nicht zu schnell unterwegs. In Sendling ist ein Blitzer in der Albert-Rosshaupter Straße. Aber wenn ihr noch was gesehen habt, Staus, Blitzer, Sonstiges, dann ruft uns schnell an. 089 93 3 93 3 ist die Nummer. Oder ihr schickt schnell eine WhatsApp oder auch gerne eine Sprachnachricht durch. Danke.
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10: Cremt euch ein mit ganz viel Sonnencreme, denn die Sonne ist am Start. Aber nehmt auch den Regenschirm mit, weil Wolken und Regen auch kommen werden. Und das alles bei 30 Grad heute.
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10: Spiel für Dermot Kennedy. Der gebürtige Ire hat am Wochenende in Dublin 2 Shows gespielt. Da war sein Instagram voll von den Highlights und es hat auch richtig cool ausgesehen. Mit grünem Konfetti im vollen Stadion. Und dieser Song wurde natürlich auch gespielt. Funeral hört ihr aber auch hier bei uns bei Energy.

Guten Morgen München, der Dienstag steht an und das sind die Top 3 der wichtigsten Dinge heute in der City. Gestern wurde ja der neue Krug der Münchner Wiesenwirte im Englischen Garten vorgestellt. Da ist eine Wiesencrowd drauf quasi und ganz viele so runde Icons. Für jedes Festzelt sein eigenes. Vielleicht habt ihr es ja schon gesehen bei uns auf dem Energy München Instagram-Account. Wenn nicht, dann checkt es mal ab, wir haben es ja immer noch online für euch. Und dann machen wir es ja normalerweise für Babys. München macht's jetzt aber für eine Tunnelbohrmaschine, nämlich einen Namen suchen. Die erste Tunnelbohrmaschine der zweiten Stammstrecke soll nämlich seinen ganz eigenen Namen bekommen und über 1000 Münchnerinnen und Münchner haben schon ein paar Vorschläge eingereicht. Jetzt steht die Top 3 fest und das sind Anna, Donna Maria und Martha. Und ich muss sagen, mein Fave ist Donna Maria, weil es halt so ein bisschen italienisch angehaucht ist. Finde ich eigentlich ganz nice. Aber jetzt seid ihr gefragt, welcher Name gefällt euch am besten? Stimmt mal online ab. Das geht noch bis zum 24. Und wo das geht, seht ihr auf energy.de. Und da könnt ihr auch was gewinnen. Also es lohnt sich auf jeden Fall mitzumachen. Und wenn ihr alte Sachen daheim habt, die aber reparieren möchtet, dann könnt ihr das ganz easy und for free im alten Gasteig beim Repair Café machen heute. Das ist zwischen 14 und 16 Uhr und da helfen euch Profis mit ihrer Expertise, wie ihr das denn hinbekommen könnt. Aber machen müsst ihr es oder dürft ihr es selbst. Anmelden solltet ihr euch dafür aber schon vorher. Deswegen checkt mal energy.de einfach auf jeden Fall aus.

6.47 Uhr, einen wunderschönen guten Morgen München. Energy, Good News. Wir kommen dem Ende immer näher und näher und es wird von Spiel zu Spiel spannender bei der Fußball-WM. Heute und morgen steht schon das Halbfinale an, krass. Um 21 Uhr geht's heute für Spanien gegen Frankreich und ich will mir absolut keine Feinde machen. Ihr wisst auch, ich habe null Ahnung, aber ich fühle da einen Sieg für Spanien. Und morgen, 21 Uhr, spielt ihr dann England gegen Argentinien und da ist meine Eingebung definitiv Argentinien. Aber ganz egal, wie das Ende wird, wir lassen uns überraschen und fiebern einfach mit heute und morgen. 21 Uhr, finde ich, ist ja auch recht human für uns zum Zuschauen. Dann wird die Nacht nicht allzu kurz. Aber ihr Lieben, vergesst dann heute auf gar keinen Fall nochmal einkaufen zu gehen. Holt euch geile Getränke und Snacks für das Fußball-WM-Halbfinale. Catch

0: Montag ist's. Guten Morgen, ihr Lieben. Neue Woche, neuer mit Fahrrad.
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0: Bei unserer City ist Sparen angesagt und das trifft auch den sozialen Bereich. Ole, wie viel weniger Geld soll denn da ausgegeben werden?
14: Ganze 50 Millionen Euro sollen ab 2028 bei sozialen Angeboten eingespart werden. Betroffen sein könnten unter anderem Jugendzentren, Nachbarschaftstreffs oder Beratungsstellen. Der Stadtrat stimmt heute erstmal über Kriterien ab, nach denen entschieden werden soll, wo gekürzt wird. Dabei sollen dann Faktoren wie Arbeitslosenquote, Altersstruktur und bereits vorhandene Angebote in den Stadtvierteln berücksichtigt werden. Die Stadt betont, dass nicht pauschal gekürzt werden soll. Stattdessen sollen Angebote neu verteilt oder zusammengelegt werden. Wo genau gespart wird, steht dann allerdings noch nicht fest. Mhm. Dann testet die MVG in den kommenden Wochen neue Busse im Linienbetrieb und die sind ganz, ganz klein. Die MIDI-Busse, wie sie offiziell heißen, passen einfach besser durch Wohngebiete und enge Straßen, können aber trotzdem noch 50 bis 60 Personen mitnehmen. Damit will die MVG dann ihre Busse so ein bisschen an die Nachfrage, die es gerade gibt, anpassen. Mhm. Und bei uns in Deutschland wird ja immer noch darüber beraten, wie hier Social Media für Kinder und Jugendliche eingeschränkt werden könnte. Ja. Für die EU haben jetzt Expertinnen und Experten eine neue Empfehlung abgegeben. Solche Plattformen sollen erst ab 13 erlaubt sein. Das soll jetzt auch dann gesetzlich geregelt werden.
0: Oh, okay, danke dir, Ole.
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0: Wenn ihr unterwegs seid in der City auf dem Mittleren Ring, dann habt auf dem Schirm, Höhe der Donnersberger Brücke ist in beiden Richtungen wegen Bauarbeiten die Fahrbahn auf 2 Fahrstreifen verengt. Und auch da finden Wartungsarbeiten an Brudermühltunnel statt, heißt der ist gesperrt.
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0: Seid nicht zu schnell unterwegs. In Sendling zum Beispiel ist ein Blitzer in der Albert-Rosshaupter Straße, in Planegg in der Amtmannstraße auch und in Plining in der Landshuter Straße. Wenn ihr aber sonst noch was gesehen habt, Staus, Blitzer, sonstiges, dann ruft uns sehr gerne kurz an oder schickt uns eine WhatsApp. Das geht alles beides unter der 089 93 3 93 3. Dankeschön.
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0: Ich muss sagen, ich finde das Wetter heute ziemlich perfekt. Es ist nämlich super, um To-Dos zu erledigen. Wir bekommen zwar die Sonne, aber auch im Wolken- und Regenmix bei 30 Grad.
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0: Dieses Wochenende steht das Perucaville Festival an und wir schicken euch dahin komplett for free. Aber nicht nur das, ihr kriegt auch noch ein richtig geiles Special on top. Wie das Special ausschaut, das verrate ich euch gleich in 10 Minuten. Elizabeth.

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0: Guten Morgen München, es ist 7:15.
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0: 6 Punkte gilt es in dieser Woche zu schlagen und das möchte Tanja probieren. Hallo.
2: Morgen.
0: Was ist denn bei dir so ein wichtiges To-Do vom Urlaub? Hast du da was?
2: Dass man ja seine Liste eben schreibt mit den Sachen, die man auf jeden Fall nicht vergessen darf.
0: Zum Packen meinst du?
2: Ja, zum Packen, das ist ganz wichtig, ja.
0: Ja, stimmt, da hast du recht. Dann einen Plan zu haben, ist super. Und jetzt hoffe ich auch, dass du einen Plan hast bei Stadtland Energy. Ich mache den Zufallsgenerator für dich an und der sagt, mit welchen Buchstaben du zocken wirst.
2: Alles klar.
1: S.
0: Wie Samuel. Eine Stadt mit S.
2: Salzburg.
0: Ein Land.
2: Südafrika.
0: Ein Tier.
2: Schlange.
0: Das machst du gerne in deiner Freizeit.
2: Singen.
0: Das schenkst du deiner Freundin.
2: Schmuck.
0: Eine Marke.
2: Snipe.
0: Ein chemisches Element.
2: Weiter.
0: Oh, da ist der Timer auch schon abgelaufen, aber sehr gut. Tanja, du ziehst gleich, du hast ebenso 6 Punkte.
2: Sehr schön. Ja.
0: Wenn die jetzt niemand knackt, dann ist es auf jeden Fall schon mal ein geteilter 1. Platz. Oder ihr könnt noch ein paar mehr Punkte ergattern. Ruft an und probiert euer Glück bei Stadtland Energy 089 93 3 93 3.

0: Guten Morgen, wir starten in den zweiten Tag der Woche, aber für mich ist es auch der vorletzte vorm Urlaub, denn übermorgen geht mein Strandurlaub los. Aber ich muss sagen, die Vorfreude hält sich so ein bisschen in Grenzen, weil ich noch so 1000 Sachen auf meiner Pre-Urlaubs-To-Do-Liste habe. Wie zum Beispiel am Abflugtag selbst dann die Bettwäsche abbeziehen und die dann waschen, damit alles fresh ist, wenn ich wiederkomme. Und dann möchte ich, dass die Matratze immer so ein bisschen auslüftet, vor allem im Sommer, ne? Wenn ich dann 2 Wochen nicht da bin, dann kann die mal atmen. Und dann wird natürlich auch am Abflugtag der Müll weggebracht und alles nur noch per Hand gespült an dem Tag. Aber welche Sachen sind denn für euch essentiell, bevor ihr in den Urlaub fliegt oder fahrt? Wir haben euch in der City gefragt.
1: Vom Urlaub wird meistens panisch der Pass gesucht oder auch im schlimmen Fall schnell mal ein Expressreisepass noch nachgemacht.
2: Bevor ich in Urlaub fahre, räume ich meine Wohnung immer auf, dass es halt sauber ist, wenn ich zurückkomme und mich dann nicht erstmal wieder aufräumen muss.
3: Also ich mache immer davor meine Nägel, damit die einfach gut aussehen für den Urlaub.
4: Hole ich mir immer davor unnötige Gadgets. Letztens habe ich eine kleine Keychain-Kamera gekauft. Irgendwie alles, was man finden kann.
0: Ja, das Geile ist, Gadgets habe ich jetzt auch schon gekauft. Ich habe mich schon drum gekümmert, dass ich so 2 Schwimmdonuts habe und eine Luftmatratze, weil die gehen ja sowieso immer irgendwie kaputt im Urlaub. Aber ich habe sie jetzt schon mal günstig geholt, um dann nicht vor Ort einen Haufen Geld dafür auszugeben. Das ist auch noch so ein kleiner Lifehack von mir. Das finde ich auch ganz clever. Und was sind eure Pre-Urlaubs-To-Dos? Schickt uns eine WhatsApp oder ruft uns an. Vielleicht ist es ja noch irgendetwas, was ich machen muss.

0: Einen wunderschönen guten Morgen, München. Es ist 7.46 Uhr.
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2: Überall Mathematik. Ey.
0: Der Mönch hat noch Urlaub, es sei ihm gegönnt. Die Vertretung ist Ole.
3: Und meine Zahl ist 20,7% der Deutschen machen das aktuell nicht. Aber die Frage ist, was?
0: Also, ich würde einloggen. Die WM nicht mehr verfolgen. Jetzt, wo Deutschland raus ist, schon seit geraumer Zeit, muss ich auch ganz ehrlich gestehen, ich bin raus und ich glaube auch ganz viele andere.
3: Ja, das ist leider nicht ganz richtig.
0: Aber es hat was mit der WM zu tun?
3: Nee, das auch nicht.
0: Okay. Ich glaube, 20,7% der Deutschen fahren dieses Jahr vielleicht einfach nicht in Urlaub, weil sie keinen Bock haben, weil sie nicht wissen, wohin, weil sie überall schon waren. Oder weil sie auf irgendwas Geileres sparen?
3: Nee, das ist es auch nicht. Ich würde einfach mal auflösen.
0: Yes.
3: 20,7% der Deutschen folgen keinerlei Influencern oder Content-Creatern auf Social Media.
0: Was?
3: Also so gar nicht.
0: Ja, der Deutschen, ne? Alle Altersgruppen.
3: Ja. 18 bis 64 ist es.
0: 18 bis 64. Ja, gut, kann ich mir schon vorstellen.
3: Weil es gab so eine Umfrage, so was für Influencern folgt ihr denn am meisten und so. Und da kam dann nämlich raus, dass Ernährung und Kochen die meistgefolgten sind. Dann kommt Comedy und noch Musik und halt 20,7% gar keinen.
0: Ja, ist ja crazy. Ich dachte, so Lifestyle-Girlies sind eigentlich ganz mit vorne dabei.
3: Nope.
0: Siehst du mal, deswegen folgt mir niemand.

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12: Kann ein Roboter gegen Einsamkeit helfen? Das soll in unseren Altersheimen ausprobiert werden. Ole, jetzt kommt der Roboter Nadel.
13: Und der kann Gespräche führen, Witze erzählen, Gedichte vortragen und sich sogar an frühere Unterhaltungen erinnern.
12: Oh.
13: Ziel ist es vor allem, einsamen Bewohnerinnen und Bewohnern zusätzliche soziale Kontakte zu ermöglichen. Studien zeigen bereits, dass solche Roboter das Wohlbefinden fördern und bei Menschen mit Demenz positive Effekte haben können.
12: Schön.
13: Künftig soll Nabel sogar eigenständig auf Menschen zufahren, Gesichter erkennen und Bewohner mit Namen ansprechen können. Wann der Roboter erstmals in einem Münchner Seniorenheim zum Einsatz kommt, steht allerdings noch nicht fest. Dann wird ja gerade immer mehr gefordert, dass alle Läden ganz normal sonntags aufmachen dürfen.
12: Mhm.
13: Auch die Industrie- und Handelskammer ist dafür. Bei der Funke Mediengruppe wird gesagt, die aktuellen Regeln sind einfach nicht mehr zeitgemäß. Denn man kann ja auch online rund um die Uhr einkaufen. Da sollte die Entscheidung dann einfach bei den Händlern gelassen werden.
12: Mhm.
13: Damit man dauerhaft Ruhe bei dem Thema hat, sollte einfach das Grundgesetz beim Thema Sonntagsruhe geändert werden. Vor allem die Gewerkschaften und die Kirchen sind aber weiterhin dafür, dass an mindestens einem Tag in der Woche für alle frei sein sollte. Und Monopoly wird bald nicht mehr nur ein Brettspiel sein. Netflix möchte daraus eine echte Reality-Show machen.
12: Okay.
13: Nächstes Jahr sollen 12 Kandidatinnen und Kandidaten in einer riesigen Monopoly-Welt gegeneinander antreten mit einem Preisgeld von 2 Millionen Dollar.
12: Krass.
13: Wie beim Brettspiel geht's um Kaufen, Handeln und clevere Strategien. Wer pleite geht, fliegt raus. Am Ende gewinnt nur einer. Die Bewerbungsphase für die Show läuft gerade schon.
12: Also ich glaube, das würde sich auch lohnen anzuschauen, weil da der Beef wird krass, glaube ich.
13: Auf jeden Fall.
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12: Seid bitte vorsichtig, wenn ihr unterwegs seid auf der A99 Westumfahrung München Richtung Lindau. Zwischen dem Dreieck Feldmoching und dem Ludwigsfeld liegt eine Plane. Und ihr braucht ein bisschen mehr Zeit und Geduld auf dem Mittleren Ring. Da ist Stop and Go.
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12: Fahrt nicht zu schnell. Wir haben in Neuhausen in der Landshuter Allee einen Blitzer. In Sendling in der Albert-Rosshaupter Straße auch. Und in Planegg in der Amtmannstraße. Habt ihr aber sonst noch was gesehen? Staus, Blitzer, Sonstiges? Dann wir sind hier für euch. Ruft uns an oder schickt uns eine WhatsApp. Das geht beides unter der 089 93 3 93 3.
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12: Ab heute solltet ihr unbedingt auch den Regenschirm mitnehmen, denn wir bekommen einen Sonne-Wolken-Mix. Bei 30 Grad, also heiß wird es auch, aber es kommt einiges runter, also seid gewappnet.
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12: Viele von euch fahren bestimmt, so wie ich, jetzt zum ersten Mal in den Sommerurlaub dieses Jahr. Heißt, wir haben nicht alles auf dem Schirm. Was sind eure Vorurlaubs-To-Dos? Die hören wir jetzt gleich in 10 Minuten hier bei Energy.

0: guten Morgen, Dienstag ist und somit startet mein persönlicher Countdown. Denn übermorgen, also in 2 Tagen, starte ich in den Urlaub. Ich freue mich sehr, aber ihr kennt es auch bestimmt, wenn man erwachsen ist, hat man natürlich im Kopf so an die 8000 To-Dos, die vorher noch erledigt werden müssen. Bei mir sind es auf jeden Fall die Nägel. Ich habe heute Nachmittag noch einen Nageltermin und ich bin schon ganz fleißig am Essensreste aufbrauchen, denn ich möchte ja nichts verschwenden oder wegschmeißen müssen, dann aus dem Kühlschrank. Und das sind so meine Dinge, die ich so in der Regel mache vorm Urlaub. Aber was sind denn so die To-Dos vorm Urlaub bei euch?
1: Vor dem Urlaub gehe ich halt regelmäßig einfach so zum Friseur und räume mein Zimmer auf.
2: Bevor ich in den Urlaub fahre, checke ich meistens erstmal nochmal meine Kamera, ob ich wirklich alles dabei habe, ob ich die SD-Karte habe, das Ladekabel. Außerdem gehe ich meistens noch vor dem Urlaub nochmal zum Friseur, damit einfach die Haare schnell trocknen, damit sie schön kurz sind.
3: Wir müssen immer jemanden finden, der auf unsere Katze aufpasst und unsere Katze füttert.
4: Ja, so Serien nur runterladen für einen langen Flug.
0: Also Friseur ist anscheinend so ein gängiges Thema. Das mache ich tatsächlich nie vorm Urlaub, aber natürlich ist clever, um sich richtig schön und fresh zu fühlen für die Urlaubsbilder. Und das mit dem etwas Downloaden ist natürlich sehr clever. Das ist jetzt schon mal ein bisschen mindblowing für mich. Ja, kleiner Reminder, das muss ich unbedingt machen. Das mache ich nämlich nie und wundere mich dann, warum es so tierisch langweilig ist im Flugzeug.

0: Guten Morgen München, wir haben es 8.17 Uhr.
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0: Wir schicken euch komplett for free zu 30 Seconds to Mars, wenn ihr hier abstaubt.
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0: Sie sind am 12. April bei uns in der Olympiahalle und da möchte die Sophia hin.
3: Hallo, guten Morgen.
0: Guten Morgen, meine Liebe. Du spielst schon mal safe gegen mich. Der Mönch hat nämlich frei und wir haben Ole hier. Er erklärt uns das Spiel, ja?
4: Ich stelle euch eine Frage. Ist die Antwort richtig, dann ist die andere Person dran. Ist die Antwort falsch, muss man nochmal ran. Es geht aber nicht ums große Wissen, sondern ums richtige Timing. Im Hintergrund läuft nämlich ein Countdown von 60 Sekunden. Und die Person, die nicht dran ist, wenn er klingelt, hat gewonnen. Wer soll denn starten, Sophia? Du oder Dana?
3: Ich lasse gerne Dana den Vortritt.
0: Alles klar.
4: Sehr gut, Dana. Dann deine erste Frage. Welche S-Bahn-Linie gibt es in München nicht?
0: Viele. S8?
4: Nee, das ist falsch. Die gibt's. Damit bist du nochmal dran. Die S9 wär's gewesen. Die gibt es nämlich nicht. Wie viele Streifen sind denn auf einer Streifenkarte, Dana?
0: 10.
4: Das ist richtig. Sophia, damit bist du dran. Wann erschien denn das erste Album von 30 Seconds to Mars?
3: Boah, da müsste ich rechnen. Ich würde es mal schätzen, so 2008.
4: Das ist leider nicht richtig. 2002 wäre es gewesen. Oh, damit Mann. Bist du nochmal dran. Ne? Wer hat denn die Mona Lisa gemalt?
3: Jetzt ist es peinlich. Da Vinci.
4: Das ist richtig.
0: Sehr gut.
4: Dana, du bist dran. Ende Juli kommt Spider-Man Brand New Day raus. Der wievielte Teil mit Tom Holland ist das?
0: Der dritte.
4: Das ist falsch. Der vierte wäre es gewesen. Damit bist du nochmal dran. Ne?
0: Ja?
4: Wofür steht die Abkürzung SMS?
0: SMS. Short Messaging Service.
4: Das ist richtig.
0: Oh.
4: Aber war nach dem Countdown.
0: Ja,
4: deswegen,
0: allerdings.
4: Sophia, du hast gewonnen. Du bist zu 30 Seconds of Mars.
3: Oh mein Gott, ich freue mich. Vielen, vielen Dank. Und danke an Dana.
0: Sehr gerne, so soll es doch ausgehen.
3: Immer nicht part-timen. Ach, wie schön. Oh mein Gott, ich freue mich. Hier sitzt zwar noch ewig hin, aber ich freue mich riesig. Oh, vielen, vielen Dank.
0: Das freut uns, Sophia. Ganz viel Spaß dir und deiner Begleitung.
3: Dankeschön.
0: Es ist immer so schön, wenn ihr euch so freut. Und wir möchten euch allen anderen natürlich auch diese große Freude machen. Also, wenn ihr komplett for free zum Konzert von 30 Seconds to Mars in der Olympiahalle gehen möchtet, dann ruft jetzt an und zockt mit bei München Battle 089 93 93 3.

0: Guten Morgen, Energy ist an und wir starten in Tag 2 der Woche.
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0: Der ist in dieser Woche Disney-Hits. Und es läuft ja aktuell auch ein brandneuer Disney-Film in den Kinos. Vaiana, die Realverfilmung mit unter anderem Dwayne The Rock Johnson. Der soll ja auch ultra cute sein. Und was die meisten Leute bei so Disney-Filmen lieben, sind ja nicht nur die Charaktere, die ganze Story und die schöne Szenerie, sondern auch die gute Musik.

0: Ich glaube, meine Schwester kennt alle Disney-Songs in- und auswendig. 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
1: Bei unserer City ist Sparen angesagt und das trifft auch den sozialen Bereich. Ole, wie viel weniger Geld soll denn da ausgegeben werden?
2: Ganze 50 Millionen Euro sollen ab 2028 bei sozialen Angeboten eingespart werden. Betroffen sein könnten unter anderem Jugendzentren, Nachbarschaftstreffs oder Beratungsstellen. Der Stadtrat stimmt heute erstmal über Kriterien ab, nach denen entschieden werden soll, wo gekürzt wird. Dabei sollen dann Faktoren wie Arbeitslosenquote, Altersstruktur und bereits vorhandene Angebote in den Stadtvierteln berücksichtigt werden. Die Stadt betont, dass nicht pauschal gekürzt werden soll. Stattdessen sollen Angebote neu verteilt oder zusammengelegt werden. Wo genau gespart wird, steht dann allerdings noch nicht fest. Mhm. Dann testet die MVG in den kommenden Wochen neue Busse im Linienbetrieb. Oh. Und die sind ganz, ganz klein. Die MIDI-Busse, wie sie offiziell heißen, passen einfach besser durch Wohngebiete und enge Straßen, können aber trotzdem noch 50 bis 60 Personen mitnehmen. Damit will die MVG dann ihre Busse so ein bisschen an die Nachfrage, die es gerade gibt, anpassen. Mhm. Und bei uns in Deutschland wird ja immer noch darüber beraten, wie hier Social Media für Kinder und Jugendliche eingeschränkt werden könnte. Ja. Für die EU haben jetzt Expertinnen und Experten eine neue Empfehlung abgegeben. Solche Plattformen sollen erst ab 13 erlaubt sein. Das soll jetzt auch dann gesetzlich geregelt werden.
1: Oh, okay, danke dir, Ole.
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1: Ihr braucht ein bisschen mehr Geduld, wenn ihr unterwegs seid auf der A9 Nürnberg Richtung München. Zwischen Garching Süd und Freimann haben wir 5 Kilometer langen Stau und 9 Kilometer sind es schon auf der A94 Passau Richtung München zwischen Paschstetten und Pasdorf.
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1: Und seid nicht zu schnell unterwegs, denn wir haben in Neuhausen in der Landshuter Allee einen Blitzer, in Sendling in der Albert-Roßhaupter Straße und in Planegg in der Amtmannstraße auch noch. Habt ihr sonst noch was gesehen? Staus, Blitzer oder sonstiges? Dann callt schnell durch oder schickt uns eine WhatsApp. Das geht beides unter der 089 93 3 93 3. Dankeschön.
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1: Cremt euch ein mit ganz viel Sonnencreme, denn die Sonne ist am Start. Aber nehmt auch den Regenschirm mit, weil Wolken und Regen auch kommen werden. Und das alles bei 30 Grad heute.
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1: Ich bin eine absolute To-Do-Listenschreiberin und vor dem Urlaub sind meiner Meinung nach so 1 Milliarde To-Dos noch zu erledigen. Welche die wichtigsten sind, das hören wir gleich hier in 10 Minuten bei Energy.

0: Guten Morgen, wir starten in den zweiten Tag der Woche, aber für mich ist es auch der vorletzte vorm Urlaub, denn übermorgen geht mein Strandurlaub los. Aber ich muss sagen, die Vorfreude hält sich so ein bisschen in Grenzen, weil ich noch so 1000 Sachen auf meiner Pre-Urlaubs-To-Do-Liste habe, wie zum Beispiel am Abflugtag selbst dann die Bettwäsche abbeziehen und die dann waschen, damit alles fresh ist, wenn ich wiederkomme. Und dann möchte ich, dass die Matratze immer so ein bisschen auslüftet, vor allem im Sommer, ne? Wenn ich dann 2 Wochen nicht da bin, dann kann die mal atmen. Und dann wird natürlich auch am Abflugtag der Müll weggebracht und alles nur noch per Hand gespült an dem Tag. Aber welche Sachen sind denn für euch essentiell, bevor ihr in den Urlaub fliegt oder fahrt? Wir haben euch in der City gefragt.
1: Vom Urlaub wird meistens panisch der Pass gesucht oder auch im schlimmen Fall schnell mal ein Expressreisepass noch nachgemacht.
2: Bevor ich in Urlaub fahre, räume ich meine Wohnung immer auf, dass es halt sauber ist, wenn ich zurückkomme und ich dann nicht erstmal wieder aufräumen muss.
3: Also ich mache immer davor meine Nägel, damit die einfach gut aussehen für den Urlaub.
4: Hole ich mir immer davor unnötige Gadgets. Letztens habe ich eine kleine Keychain-Kamera gekauft. Irgendwie alles, was man finden kann.
0: Ja, das Geile ist, Gadgets habe ich jetzt auch schon gekauft. Ich habe mich schon drum gekümmert, dass ich so 2 Schwimmdonuts habe und eine Luftmatratze, weil die gehen ja sowieso immer irgendwie kaputt im Urlaub. Aber ich habe sie jetzt schon mal günstig geholt, um dann nicht vor Ort einen Haufen Geld dafür auszugeben. Das ist auch noch so ein kleiner Lifehack von mir. Das finde ich auch ganz clever. Und was sind eure Pre-Urlaubs-To-Dos? Schickt uns eine WhatsApp oder ruft uns an. Vielleicht ist es ja noch irgendetwas, was ich machen muss.

0: Guten Morgen.
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0: Ole behauptet,
2: wenn euer Handy wegen der Hitze ausgeht, packt es doch einfach in den Kühlschrank.
0: Ja, yes, das mache ich tatsächlich, wenn ich am See bin, immer mit meiner Kühlbox. Und da habe ich immer Getränke drin, ne, und Akkus und so weiter und so fort. Und das wirkt Wunder tatsächlich. Also das hilft wirklich was. Deswegen, wenn du mir jetzt sagst, also ich logge ein Fakt, und wenn du sagst, das ist Fake, dann stimmt die Recherche nicht, Ole. Also ich sage, das ist Fakt.
2: Dann löse ich mal auf, wenn euer Handy wegen der Hitze ausgeht, packt es einfach in den Kühlschrank, ist
1: Fake.
0: Ole.
2: Also ich sag mal so, wenn das Handy wegen der Hitze noch nicht aus ist, dann kannst du das auch ruhig machen, dann ist es nicht ganz so schlimm. Aber wenn die Temperatur im Handy so heiß ist, dass es deswegen ausgeht, sollte man es nicht mehr machen, weil dann die Temperaturschwankung vom Handy und dem Kühlschrank einfach zu krass ist. Und da ist dann auch so Kondenswasser drin, das kann dann auch ganz gefährlich werden und so. Oh. Deswegen besser einfach in den Schatten liegen und kurz warten, bis es wieder an ist. Ja, am Strand, die Kühlbox ist ja, glaube ich, auch nicht so kalt wie ein Kühlschrank.
0: Ja, das stimmt. Okay, ich nehme alles zurück. Deine Recherche war wunderbar.

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15: Bis zur Wiesn sind es zwar noch 10 Wochen, aber Ole, ein echtes Sammlerstück wurde gestern schon vorgestellt.
16: Ja, die Wiesnwirte haben den offiziellen Wirtekrug gezeigt und der setzt dieses Jahr auf Nostalgie. Mm. Christian Schottner-Hammel, der stellvertretende Sprecher der Wiesnwirte, hat uns mal verraten, was den Krug denn so besonders macht.
17: Dieses Jahr zum ersten Mal haben wir ein Motiv genommen, was die Frau von Peter Inselkammer auf einem Flohmarkt entdeckt hat. Das haben wir mit KI ein bisschen aufgefrischt, dieses Bild, sodass es ein bisschen lebendiger wird. Es ist ein schönes, traditionelles Motiv, wo viele Menschen gut gekleidet in Tracht aufs Oktoberfest kommen und diese Atmosphäre dort genießen.
16: Ja, der Festkrug der Münchner Wiesnwirte kostet ohne Deckel knapp 40 Euro. Mhm. Mit Zinndeckel sind es dann knapp 57 Euro. Wer nicht bis zur Wiesn warten will, der kann das gute Stück auch online erwerben. Dann dürfen wir seit gestern über den Namen der Tunnelbohrmaschine für die zweite Stammstrecke entscheiden.
15: Yes.
16: Mehr als 1000 Vorschläge sind eingegangen und jetzt stehen 3 FinalistInnen zur Wahl. Anna, Donna Maria und Martha. Hinter den Namen stecken entweder historische Münchner Persönlichkeiten oder ein Bezug zur Strecke zwischen Donnersberger Brücke und Marienhof. Abgestimmt werden kann noch bis zum 24. Juli. Unter allen Teilnehmern verlost die Bahn außerdem exklusive Führungen an der Tunnelbohrmaschine im September. Und bei der Fußball-WM ist heute das erste Halbfinale.
15: Yes.
16: Frankreich gegen Spanien. Und da freut sich auch schon WM-Expertin Tabea Kemme bei Magenta TV.
18: Ein Zuckerschlecken, diese Begegnung, weil du natürlich so viele Impulse auch hast, so viele Elemente, weil letztlich beide schnell verteidigen und schnell das Offensivspiel aufziehen können. Also das kann ein richtig schön temporeiches Spiel werden.
16: Los geht's heute um 21 Uhr. Das ZDF und Magenta TV zeigen alles live. Das zweite Halbfinale morgen ist dann übrigens noch England gegen Argentinien.
15: Ja, es bleibt spannend. Ich glaube ja, Spanien wird's und Argentinien.
16: Ich bin gespannt.
15: Du äußerst dich nicht, okay.
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15: Ihr braucht ein bisschen mehr Zeit und Geduld, wenn ihr auf der A9 unterwegs seid, Nürnberg Richtung München. Zwischen Garching Süd und Freimann haben wir aktuell 5 Kilometer Stau. 9 Kilometer sind es schon auf der A94 Passau Richtung München zwischen Paarstetten und Paarsdorf. Und dann haben wir auch stockenden Verkehr auf der A99 Westumfahrung München Richtung Lindau zwischen Ludwigsfeld und dem Dreieck München Südwest und Stop and Go auf dem Mittleren Ring.
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15: Seid nicht zu schnell unterwegs. Wir haben in Freiham einen neuen Blitzer reinbekommen, in der Wiesentfelser Straße. Danke, Tobi, fürs Melden. In Neuhausen haben wir auch noch den in der Landshuter Allee und dann in Planegg in der Amtmannstraße. Habt ihr noch was gesehen? Staus, Blitze oder sonstiges? Dann greift zum Telefon, ruft uns an oder schickt uns eine WhatsApp. Das geht natürlich auch. Alles unter der 089-3. 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
15: Ich muss sagen, ich finde das Wetter heute ziemlich perfekt. Es ist nämlich super, um To-Dos zu erledigen. Wir bekommen zwar die Sonne, aber auch im Wolken- und Regenmix bei 30 Grad.
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15: Einen wunderschönen Dienstagmorgen wünsche ich euch. Ich hoffe, ihr kommt gut und entspannt in den Tag rein. Jetzt gibt's auf jeden Fall, finde ich, den perfekten Song, um ganz entspannt in den Tag rein zu starten. American Girls von Harry Styles. Hört ihr jetzt bei Energy, denn wir haben immer die besten neuen Hits für euch.

Morgen, wir starten in den Tag mit dem Soundcheck und der kommt von Kygo und Max McNown und heißt Take Me Back. Das ist ein schöner Sommersong, aber mit Herzschmerztext, denn es geht um eine Liebe, die man hat gehen lassen. Es ist aber trotzdem, finde ich, ein sehr schöner Vibe, perfekt für einen Sommermorgen und ihr hört jetzt den ganzen Song natürlich hier, denn ihr seid bei Energy. Wir haben immer die besten neuen Hits für euch. Guten Morgen.

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11: Ihr braucht ein bisschen mehr Geduld, wenn ihr unterwegs seid. Zum Beispiel auf der A9 Nürnberg Richtung München. Zwischen Garching Süd und Freimann haben wir 5 Kilometer Stau. Dann sind es schon 9 auf der A94 Passau Richtung München. Zwischen Paarstetten und Paarsdorf. Und wir haben Stop and Go auf dem Mittleren Ring.
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11: Apropos Mittlerer Ring, da haben wir auch einen Blitzerhöhe, Olympisches Dorf. 60er-Zone ist da. Vielen Dank, Fiona, fürs Melden. In Perlach in der Rudolf-Zorn-Straße steht auch noch einer und in der Isar-Vorstadt in der Auenstraße. Habt ihr noch was gesehen? Staus, Blitzer, sonstiges, dann ruft uns gerne an oder schickt uns schnell eine WhatsApp. Das geht auch unter der 089 93 3 93 3. Dankeschön.
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11: Heute bekommen wir die Abkühlung, denn es wird zwar 30 Grad warm werden, Sonne mit am Start, aber auch die Wolken werden immer mehr kommen und der Regen, heißt, es wird ein bisschen cozy.
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0: Guten Morgen München, der Dienstag steht an und das sind die Top 3 der wichtigsten Dinge heute in der City. Gestern wurde ja der neue Krug der Münchner Wiesenwirte im Englischen Garten vorgestellt. Da ist eine Wiesencrowd drauf quasi und ganz viele so runde Icons. Für jedes Festzelt sein eigenes. Vielleicht habt ihr es ja schon gesehen bei uns auf dem Energy München Instagram Account. Wenn nicht, dann checkt es mal ab, wir haben es ja immer noch online für euch. Und dann machen wir es ja normalerweise für Babys. München macht's jetzt aber für eine Tunnelbohrmaschine, nämlich einen Namen suchen. Die erste Tunnelbohrmaschine der zweiten Stammstrecke soll nämlich seinen ganz eigenen Namen bekommen und über 1000 Münchnerinnen und Münchner haben schon ein paar Vorschläge eingereicht. Jetzt steht die Top 3 fest und das sind Anna, Donna Maria und Martha. Und ich muss sagen, mein Fave ist Donna Maria, weil es halt so ein bisschen italienisch angehaucht ist. Finde ich eigentlich ganz nice. Aber jetzt seid ihr gefragt, welcher Name gefällt euch am besten? Stimmt mal online ab. Das geht noch bis zum 24. Und wo das geht, seht ihr auf energy.de. Und da könnt ihr auch was gewinnen. Also es lohnt sich auf jeden Fall mitzumachen. Und wenn ihr alte Sachen daheim habt, die aber reparieren möchtet, dann könnt ihr das ganz easy und for free im alten Gasteig beim Repair Café machen heute. Das ist zwischen 14 und 16 Uhr und da helfen euch Profis mit ihrer Expertise, wie ihr das denn hinbekommen könnt. Aber machen müsst ihr es oder dürft ihr es selbst. Anmelden solltet ihr euch dafür aber schon vorher. Deswegen checkt mal energy.de einfach auf jeden Fall aus.
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0: Schwupps, rein in den Dienstagvormittag mit uns. Toll, dass ihr da seid. Hi, ich bin Selina und wir machen hier weiter in euren 10 Hits am Stück. Die laufen hier schon ganz zuverlässig. Gleich die aktuelle Single von Sky Newman und jetzt Alex Warren.
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1: Übermorgen, also in 2 Tagen, starte ich in den Urlaub. 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
4: Ja, so Serien nur runterladen für einen langen Flug.
1: Das muss ich unbedingt machen. Das mache ich nämlich nie und wundere mich dann, warum es so tierisch langweilig ist im Flugzeug.
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8: Ja, für alle, die gerne planen, wie ich, ist das heute kein guter Tag. Wir müssen den ganzen Tag so ein bisschen mit allem rechnen. Sonne, kleine Schauer und Gewitter kann es auch zwischendurch geben bei 31 Grad. Die nächsten Tage ist es dann eindeutiger. Morgen Indoor, es wird verregnet. Donnerstag Outdoor, es wird sonniger. Wo das Wetter euch wirklich egal sein kann, das ist im Auto, auch wenn ihr aktuell ein bisschen mehr Zeit einplanen müsst. Auf dem Mittleren Ring, hier ist in Höhe der Donnersberger Brücke in beiden Richtungen wegen Bauarbeiten die Fahrbahn auf 2 Fahrstreifen verengt. Der Luise-Kieselbach-Tunnel ist noch bis zum 3. August gesperrt, es gibt aber Umleitungen. Deswegen ist aber auch sehr viel Stop-and-Go drumherum in Schwabing angesagt. Genauso wie auf der A99er, da geht's teils sehr stockend voran. Und auch wenn da die Nerven blank liegen, solltet ihr trotzdem nicht aufs Gas drücken. Es wird nämlich teuer. Und zwar in Ottendichl in der Feldkirchener, Perlach, Rudolfzorn, Isarvorstadt, Auen, Untermenzing, Waldhornstraße und auf der B2R in der 60er-Zone. Staus, Blitzer, sonstige Meldungen. Habt ihr noch was gesehen? Gerne an die 93 3 93 3 eine WhatsApp schicken. Sprachnachricht geht auch. Oder ihr klingelt durch.
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denn, wenn ich sag la la la la la la, was sagt ihr dann? Natürlich sagt ihr whenever, wherever. Dieser eine Mega-Banger von Shakira hat sie wirklich unsterblich gemacht in meinen Ohren. Und ich wollte immer diese Stimme nachmachen können, was ich da auch als Kind schon meine Stimme durch die Gegend gedrückt habe, um zu singen. Genau, ist ein bisschen unangenehm, erspare ich euch jetzt. Shakira, der Originalsong klingt halt richtig gut. Jetzt für euch bei Energy.

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0: Der Dienstagvormittag läuft, wir haben es 11 Uhr, die Zähne jetzt am Stück sind an, also bis hierhin ja schon mal top. Und dazu gibt es jetzt auch noch einen Expertenurlaubstipp von Nico Santos. Es geht um Mallorca. Was ihr da auf jeden Fall machen solltet, hört ihr hier gleich. Jetzt Olivia Dean und ich bin Felina.

Heute geht's mit dem Mallorca-Experten Nico Santos. Also ich meine, klar, der macht großartige Hits und deswegen hören wir uns den jetzt hier auch an mit seiner aktuellen Single bei Energy, immer die besten neuen Hits. Aber er hat seine Kindheit und Jugend auf jeden Fall auf Mallorca verbracht und hat deswegen auch Reisetipps. Er sagt, wenn ihr jetzt nicht gerade Typ Ballermann seid, dann lohnt sich auf jeden Fall immer so mal ein Auto zu mieten, die Küste entlang zu fahren, auch mal wandern auf Mallorca. Soll ganz, ganz toll sein, kann ich auch empfehlen, habe ich auch schon gemacht, richtig schön. Und natürlich so viel Tapas essen, wie es nur geht. Ist sein Mallorca-Urlaubstipp. Nico Santos mit der aktuellen Single Why Don't You Stay? Jetzt für euch bei Energy. Immer die besten neuen Hits.

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5: Mit Selina Bank. Bis zur Wiesn sind es zwar noch so ungefähr 10 Wochen, jetzt wurde aber ein echtes Sammlerstück vorgestellt, und zwar der offizielle Wiesnwirte-Krug. Und der setzt dieses Jahr auf Nostalgie. Christian Schottenhammel, der stellvertretende Sprecher der Wiesnwirte, hat uns gesagt, was den Krug so besonders macht.
6: Dieses Jahr zum ersten Mal haben wir ein Motiv genommen, was die Frau von Peter Inselkammer auf einem Flohmarkt entdeckt hat. Das haben wir mit KI ein bisschen aufgefrischt, dieses Bild, sodass es ein bisschen lebendiger wird. Es ist ein schönes, traditionelles Motiv, wo viele Menschen gut gekleidet in Tracht aufs Oktoberfest kommen und diese Atmosphäre dort genießen.
5: Der Festkrug der Münchner Wiesnwirte kostet ohne Deckel knapp 40, mit Zinndeckel 57 Euro. Wer nicht bis zur Wiesn warten will, der kann das gute Stück online erwerben.
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7: Im Studio Philipp Nützig. Vor genau 5 Jahren hat die Flutkatastrophe im Ahrtal und Teilen NRWs Deutschland erschüttert. Heute wird bei Gedenkveranstaltungen an die mehr als 180 Toten erinnert. Gleichzeitig warnt die Deutsche Umwelthilfe. Laut einer neuen Studie hat noch immer rund jeder vierte Landkreis ein hohes Hochwasserrisiko. Heftiger Hagel, überflutete Keller und umgestürzte Bäume. Unwetter sind über Norddeutschland gezogen. Auf der Bahnstrecke Hamburg-Berlin ging zeitweise nichts mehr. Für heute warnt der Deutsche Wetterdienst erneut vor kräftigen Gewittern, vor allem in der Mitte und im Süden. Die dritte Nacht in Folge haben die USA Angriffe auf den Iran geflogen. Damit wollte man dem Iran so weit schwächen, dass keine Angriffe mehr auf Schiffe in der Straße von Hormuz möglich sind. Präsident Trump sagte unterdessen, er hält eine Einigung mit Teheran weiter für möglich. 100 Euro für 1 Liter Saft. Foodwatch hat ein Nahrungsergänzungsmittel der Marke Lavita zur dreistesten Werbelüge des Jahres gekürt. Laut der Verbraucherschützer besteht das Produkt größtenteils aus Fruchtsaftkonzentrat und teilweise überdosierten Vitaminen.
5: Verkehr. Baustelle nach Baustelle. Also wenn man zurzeit bei uns durch die City will, muss man wirklich viel Geduld haben. Vor allem auf dem Mittleren Ring. Hier ist in Höhe der Donnersberger Brücke in beiden Richtungen wegen Bauarbeiten die Fahrbahn auf 2 Fahrstreifen verengt. Der Luise-Kieselbach-Tunnel und die Auffahrt zur A96 sind auch noch gesperrt. Das geht noch bis 3. August. Und es hakt auch an einigen Stellen auf der A99er. Deswegen planst du ein bisschen mehr Zeit ein.
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5: Fabienne, danke dir fürs Melden. Sie hat an die 93 eine WhatsApp geschickt. Und zwar hat sie einen Blitzer gesehen in Untermenzing in der Waldhornstraße in der 30er-Zone. Dann wird's noch teuer in Neuhausen in der Landshuter Allee. Sendling, Albert Rosshaupter, Planig Amtmann, Ottendichel, Feldkirchener und in Perlach in der Rudolf-Zorn-Straße. Hier sind 30 angesagt. Habt ihr auch noch einen Blitzer gesehen, wie die Fabienne eben gerne WhatsApp schicken oder ihr klingelt durch? Auch hier geht's unter der 93
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5: Bei so einem Wetter wie heute muss ich immer an diesen Song hier denken.
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5: Sommergewitter sind heute nämlich immer mal wieder möglich. Dazu ein Wechsel aus Sonne und Regen bei 31 Grad. Die nächsten Tage kühlt es dann ein bisschen ab. Morgen wird es eher verregnet, der Donnerstag dann sonniger.

Ich habe komplett Gänsehaut am ganzen Körper. Ihr hört Energy mit mir, Felina. Immer die besten neuen Hits gleich starten. Auch die 10 Hits am Stück hier wieder. Vorher müssen wir darüber reden, was wir alle vor lauter Schreck über das WM- und Festivalwochenende vielleicht verpasst haben. Jay-Z hat nämlich gerade mehrere Konzerte in New York gegeben und da waren einfach krasse Gäste auf der Bühne. Natürlich zum Beispiel seine Frau, Beyoncé, mehrfach aufgetreten. Eminem war mit dabei. Wirklich ein Line-Up. Da hätte ich gedacht, Jay-Z, wenn ich es vorher gewusst hätte, hätte ich mir Karten gekauft. Und dann kommt auf einmal der Moment, wirklich, schnallt euch an. Egal, ob ihr gerade im Auto sitzt oder vielleicht auf dem Bürostuhl, besser anschnallen, denn auf einmal kommt dieser Energy-Star auf die Bühne. Rihanna? Run This Town? Ich lache, schreie und weine gleichzeitig. Jay-Z dann natürlich seinen Part hintendran gerappt, aber was bitte? Diese Frau hat seit 3 Jahren nicht live performt, sodass das für normale Menschen zugänglich war. Das letzte war der Super Bowl Halftime-Show-Moment, ja, also wo sie da in diesem roten Outfit so performt hat. Seit 10 Jahren warten die Fans auf ein neues Album und dann kommt sie einfach bei diesem Jay-Z-Konzert raus und performt das erste Mal wieder vor Menschen live. Ich bin wirklich durchgedreht. Hat dann auch noch den nächsten Song abgeliefert und zwar diesen hier.

0: ihr dürft mich wirklich parallel nicht im Studio beobachten. Ein Glück geht das nicht übers Radio, weil ich performe hier wirklich die Seele aus dem Leib. Wahnsinn, ich bin komplett hin und weg, vor allem weil Rihanna am Ende von Bitch Better Have My Money das hier gesagt hat. I miss this shit, y'all. Ey, ganz kurz, kleiner Vorschlag dann von meiner Seite. Vielleicht, dass du dann einfach selber wieder auf Tour gehst und dann musst du es nicht mehr vermissen, Rihanna, weil dann können wir es alle angucken. Oh mein Gott. Ich kann nicht mehr.
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1: Wem es heute zu heiß ist oder zu stickig, vor allem in der U-Bahn, der kann wenigstens mit so einer kleinen Abkühlung rechnen. 31 Grad haben wir heute, Sonne ist am Start zwischendurch. Es kann aber auch immer mal wieder kleine Schauer und Gewitter geben. Morgen braucht es dann nur den Regenschirm, es wird nasser. Am Donnerstag dann die Sonnenbrille, Sonnewolken im Mix. Im Auto, da ist egal wie das Wetter ist, ist es so oder so trocken, also ein bisschen entspannter, auch wenn ihr aktuell ein bisschen länger braucht. Vor allem auf dem Mittleren Ring, da haben wir super viele Baustellen. Zum einen die Donnersberger Brücke, hier ist in beiden Richtungen wegen Bauarbeiten die Fahrbahn auf zwei Fahrstreifen verengt, es staut sich. Genauso wie rundherum beim Luise-Kieselbach-Tunnel, der ist ja noch bis 3. August gesperrt. Und auch auf der A99er, da haben wir an einigen Stellen Stop and Go. Außerdem müsst ihr aktuell langsamer fahren, sonst sitzt teuer in Freiham in der Wiesenfeld. Sendling, Albatros, Haupter, Planegg, Amtmann, Isar Vorstadt, Auenstraße und in Neuhausen in der Landshuter Allee, hier sind 40 angesagt. Wenn noch was fehlt, Staus oder Blitzer, gerne kurz per WhatsApp eine Sprachnachricht schicken. Ihr schreibt oder ihr klingelt durch. Alles geht unter der 93.3, 93.3.
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Woche passiert endlich. Das neue Album von Gracie Abrams kommt raus am Freitag. Daughter from Hell wird es heißen. Übrigens witzigerweise, das ist der 17. Juli. Das ist genau das Datum, was bei Apple das Kalender-Emoji immer anzeigt. Also sie hat genau ein Emoji zum Veröffentlichungsdatum ihres neuen Albums. Einen Song daraus haben wir ja schon, den wir anhören können. Den machen wir uns jetzt hier mal schön an als kleine Vorfreude. Hit the Wall, Gracie Abrams, jetzt bei Energy und die besten neuen Hits.

0: übermorgen, also in 2 Tagen, starte ich in den Urlaub. Ich freue mich sehr, aber ihr kennt es auch bestimmt, wenn man erwachsen ist, hat man natürlich im Kopf so an die 8000 To-Dos, die vorher noch erledigt werden müssen. Was sind denn so die To-Dos vom Urlaub bei euch?
1: Vor dem Urlaub gehe ich halt regelmäßig einfach so zum Friseur.
2: Bevor ich in den Urlaub fahre, checke ich meistens erstmal nochmal meine Kamera, ob ich wirklich alles dabei habe. Außerdem gehe ich meistens noch vor dem Urlaub nochmal zum Friseur, damit einfach die Haare schnell trocknen, damit sie schön kurz sind.
3: Ja, so Serien nur runterladen für einen langen Flug.
0: Das muss ich unbedingt machen, das mache ich nämlich nie und wundere mich dann, warum es so tierisch langweilig ist im Flugzeug.
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0: Meine Güte, ist das eine volle Woche. Also heute hat erstmal dieser junge Mann hier Geburtstag.
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0: 40 Jahre wird er alt, laut eigener Aussage. Das können wir natürlich feiern, denn es ist heute Abend Fußball-WM-Halbfinale. Frankreich gegen Spanien. Morgen spielt dann England gegen Argentinien-Halbfinale. Donnerstag kommt Odyssey ins Kino. Also noch ein krasses Event. Und am Wochenende ist auch noch das hier.
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11: Ja, für alle, die gerne planen, wie ich, ist das heute kein guter Tag. Wir müssen den ganzen Tag so ein bisschen mit allem rechnen. Sonne, kleine Schauer und Gewitter kann es auch zwischendurch geben bei 31 Grad. Die nächsten Tage ist es dann eindeutiger. Morgen Indoor, es wird verregnet. Donnerstag Outdoor, es wird sonniger. Wo das Wetter euch wirklich egal sein kann, das ist im Auto, auch wenn ihr aktuell ein bisschen mehr Zeit einplanen müsst. Auf dem Mittleren Ring, hier ist in Höhe der Donnersberger Brücke in beiden Richtungen wegen Bauarbeiten die Fahrbahn auf 2 Fahrstreifen verengt. Der Luise-Kieselbach-Tunnel ist noch bis zum 3. August gesperrt, es gibt aber Umleitungen. Deswegen ist aber auch sehr viel Stop-and-Go drumherum in Schwabing angesagt. Genauso wie auf der A99er, da geht's teils sehr stockend voran. Und auch wenn da die Nerven blank liegen, solltet ihr trotzdem nicht aufs Gas drücken. Es wird nämlich teuer. Und zwar in Ottendichl in der Feldkirchener, Perlach, Rudolfzorn, Isarvorstadt, Auen, Untermenzing, Waldhornstraße und auf der B2R in der 60er-Zone. Staus, Blitzer, sonstige Meldungen. Habt ihr noch was gesehen? Gerne an die 93 eine WhatsApp schicken. Sprachnachricht geht auch. Oder ihr klingelt durch.
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und nicht über diese Jay-Z-Konzerte am Wochenende hinweg, weil da müssen wir nochmal kurz drüber sprechen, hier bei Energy immer die besten neuen Hits mit mir, Felina. Ey, wenn ich das gewusst hätte, hätte ich mir Tickets gebucht, um erstmal nach New York zu fliegen und dann natürlich Tickets für das Konzert besorgt, weil was da alles passiert ist, weil ja da alles auf der Bühne war, Usher, Beyoncé, dann war Rihanna einfach wieder auf der Bühne, Eminem und unter anderem auch er hier, Pharrell, war auch mit dabei und den habe ich jetzt für euch bei Energy mit Happy.

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1: Mittagspause auf den Dienstag. Wir haben es 13 Uhr und natürlich zuverlässig sind die 10 Hits am Stück dazu gerade an. Ich bin Svelina, hi, und wir machen gleich weiter mit der aktuellen Single von Michael Schulte und jetzt Taylor Swift.
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Das hier war zum Beispiel gar nicht so geplant. Michael Schulte wollte eigentlich gar nicht Sänger werden. Der wollte viel lieber Fußballspieler werden. Das hat nur irgendwie gar nicht geklappt, war nämlich leider nicht gut genug für eine Profikarriere. Naja, mein Gott. Dafür ist, ich sag mal, die Gesangskarriere super dolle Zappelprofi. Also da liefert er richtig ab. Aktuelle Single Lovesick hören wir uns jetzt an bei Energy. Immer die besten neuen Hits.

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13: Mit Selina Bank. Bis zur Wiesn sind es zwar noch so ungefähr 10 Wochen, jetzt wurde aber ein echtes Sammlerstück vorgestellt. Und zwar der offizielle Wiesnwirte-Krug. Und der setzt dieses Jahr auf Nostalgie. Christian Schottenhammel, der stellvertretende Sprecher der Wiesnwirte, hat uns gesagt, was den Krug so besonders macht.
14: Dieses Jahr zum ersten Mal haben wir ein Motiv genommen, was die Frau von Peter Inselkammer auf einem Flohmarkt entdeckt hat. Das haben wir mit KI ein bisschen aufgefrischt, dieses Bild, sodass es ein bisschen lebendiger wird. Es ist ein schönes, traditionelles Motiv, wo viele Menschen gut gekleidet in Tracht aufs Oktoberfest kommen und diese Atmosphäre dort genießen.
13: Der Festkrug der Münchner Wiesnwirte kostet ohne Deckel knapp 40, mit Zinndeckel 57 Euro. Wenn ich bis zur Wiesn warten will, der kann das gute Stück online erwerben.
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15: Im Studio Philipp Nützig. Vor genau 5 Jahren hat die Flutkatastrophe im Ahrtal und Teilen NRWs Deutschland erschüttert. Heute wird bei Gedenkveranstaltungen an die mehr als 180 Toten erinnert. Gleichzeitig warnt die Deutsche Umwelthilfe. Laut einer neuen Studie hat noch immer rund jeder vierte Landkreis ein hohes Hochwasserrisiko. Heftiger Hagel, überflutete Keller und umgestürzte Bäume. Unwetter sind über Norddeutschland gezogen. Auf der Bahnstrecke Hamburg-Berlin ging zeitweise nichts mehr. Für heute warnt der Deutsche Wetterdienst erneut vor kräftigen Gewittern, vor allem in der Mitte und im Süden. 100 Euro für 1 Liter Saft. Foodwatch hat ein Nahrungsergänzungsmittel der Marke Lavita zur dreistesten Werbelüge des Jahres gekürt. Laut der Verbraucherschützer besteht das Produkt größtenteils aus Fruchtsaftkonzentrat und teilweise überdosierten Vitaminen. Die Fußball-WM biegt auf die Zielgerade ein. Heute steht das erste Halbfinale auf dem Programm. Top-Favorit Frankreich spielt ab 21 Uhr gegen Spanien. Morgen gibt es dann das zweite Halbfinale zwischen England und Argentinien.
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13: Baustelle nach Baustelle. Also wenn man zurzeit bei uns durch die City will, muss man wirklich viel Geduld haben. Vor allem auf dem Mittleren Ring. Hier ist in Höhe der Donnersberger Brücke in beiden Richtungen wegen Bauarbeiten die Fahrbahn auf zwei Fahrstreifen verengt. Der Luise-Kieselbach-Tunnel und die Auffahrt zur A96 sind auch noch gesperrt. Das geht noch bis 3. August. Und es hakt auch an einigen Stellen auf der A99er. Deswegen planst du ein bisschen mehr Zeit ein.
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13: Fabienne, danke dir fürs Melden. Sie hat an die 93 eine WhatsApp geschickt. Und zwar hat sie einen Blitzer gesehen in Untermenzing in der Waldhornstraße in der 30er-Zone. Dann wird's noch teuer in Neuhausen in der Landshuter Allee. Sendling, Albert Rosshaupter, Planig Amtmann, Ottendichel, Feldkirchener und in Perlach in der Rudolf-Zorn-Straße. Hier sind 30 angesagt. Habt ihr auch noch einen Blitzer gesehen, wie die Fabienne eben gerne WhatsApp schicken oder ihr klingelt durch? Auch hier geht's unter der 93 3.
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13: Bei so einem Wetter wie heute muss ich immer an diesen Song hier denken.
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13: Sommergewitter sind heute nämlich immer mal wieder möglich. Dazu ein Wechsel aus Sonne und Regen bei 31 Grad. Die nächsten Tage kühlt es dann ein bisschen ab. Morgen wird es eher verregnet, der Donnerstag dann sonniger.

0: mir sind es Regenschirme. Vor allem jetzt im Sommer. Ja, hilft ja nicht nur, wenn es dann mal richtig doll anfängt zu plattern, ja, sondern auch, wenn die Sonne richtig doll ballert und ihr ein bisschen Schatten braucht, weil die spenden ja auch Schatten ganz gut. Das lieb ich ja sehr. Hatte jetzt gerade am Wochenende erst bei als großen Schattenspender. Und dann halt auch noch in dieser Knirps-Variante ist doch perfekt, weil dann kann man sie wirklich überall mit hinnehmen. Und für was seid ihr so dankbar, schickt er mir immer per WhatsApp oder Insta. Haut mal raus.
1: Ich bin dankbar, dass ich heute nicht arbeiten muss und mich mit meiner Freundin auf ein Eis treffen kann.
0: Das ist natürlich richtig Luxus. Was gibt's noch so?
2: Ich bin dankbar für kalte Spaßgetränke am Wochenende. Es hat mich echt gut akklimatisiert.
0: Ey, auch einfach Dinge, die nicht nur Wasser sind, oder? Und auch Dinge, die nicht nur Kaffee sind. Großes Lob an dich. Was haben wir noch?
3: Ich bin dankbar für meine großzügige To-Go-To-Go-Tüte gestern.
0: Geil. Also erstmal Essen retten und dann auch noch die richtig guten Sachen da drin. Richtig toll. Was ist es bei euch? Für was seid ihr heute so dankbar? Lass mal miteinander teilen. Ist nämlich tatsächlich nachgewiesenerweise gut für die mentale Gesundheit.
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Regenschirme. 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
10: Wem es heute zu heiß ist oder zu stickig, vor allem in der U-Bahn, der kann wenigstens mit so einer kleinen Abkühlung rechnen. 31 Grad haben wir heute, Sonne ist am Start zwischendurch. Es kann aber auch immer mal wieder kleine Schauer und Gewitter geben. Morgen braucht es dann nur den Regenschirm, es wird nasser. Am Donnerstag dann die Sonnenbrille, Sonnewolken im Mix. Im Auto, da ist egal, wie das Wetter ist, ist es so oder so trocken, also ein bisschen entspannter. Auch wenn ihr aktuell ein bisschen länger braucht. Vor allem auf dem Mittleren Ring, da haben wir super viele Baustellen. Zum einen die Donnersberger Brücke, hier ist in beiden Richtungen wegen Bauarbeiten die Fahrbahn auf zwei Fahrstreifen verengt, es staut sich. Genauso wie rundherum beim Luise-Kieselbach-Tunnel, der ist ja noch bis 3. August gesperrt. Und auch auf der A99er, da haben wir an einigen Stellen Stop and Go. Außerdem müsst ihr aktuell langsamer fahren, sonst sitzt teuer in Freiham in der Wiesenfelser. Sendling, Albatros, Haupter, Planegg, Amtmann, Isar Vorstadt, Auenstraße und in Neuhausen in der Landshuter Allee, hier sind 40 angesagt. Wenn noch was fehlt, Staus oder Blitzer, gerne kurz per WhatsApp eine Sprachnachricht schicken. Ihr schreibt oder ihr klingelt durch. Alles geht unter der 93.3, 93.3.
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herzlichen Glückwunsch. Sagt nochmal das ganze Energy-Team an Energy Star Austies. Die hat nämlich gerade frisch ein Babychen bekommen und das sieht auch ganz niedlich aus. Bisschen was sieht man in ihrer Story ab und zu. Und sie hat mir im exklusiven Energy-Interview verraten zum Beispiel, dass sie sagt, am liebsten würde sie das ganze erste Jahr noch gar keinen Namen für das Baby haben. Erstmal gucken, wie so der Charakter von dem Baby ist und dann einen passenden Namen finden. Aber will man ja nicht irgendwie. Wie das Kind heißt, wissen wir noch nicht. Haben wir keine Infos. Aber den ganzen Talk mit Energy Star Austies hört ihr im Energy Star Talk Podcast. Und hier ist ihre aktuelle Single The Art of Letting Go bei Energy, immer die besten neuen Hits.

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1: Uhr, langsam aber sicher ist das hier Nachmittag, was hier so passiert. Ne? Und bei diesen Nachmittagsgefühlen haben wir auch noch an, gleichzeitig die 10 jetzt am Stück und die gehen gleich weiter mit Nico Santos. Jetzt Milo und ich bin Felina. Hi!
2: Hallo!

Nico Santos heißt ja eigentlich Nico Wellenbrink, aber das ist halt nicht so ein richtiger Starname. Jetzt würde man sich denken, ja, dann hat er sich das so als Künstlername ausgedacht, weil das cool klingt oder so. Nee, nee. Der war selber als Kind riesengroßer Fan vom Latin-Sänger Romeo Santos. Und zwar so doll, dass seine Schulkameraden ihm irgendwann den Spitznamen gegeben haben. Also wenn du den so liebst, dann bist du halt Nico Santos-mäßig. Und so ist sein Künstlername entstanden. Why Don't You Stay, aktuelle Single jetzt bei Energy, immer die besten.

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32: Mit Selina Bank. Kann ein Roboter gegen Einsamkeit helfen? Das soll jetzt in unseren Altersheimen ausprobiert werden, und zwar mit Roboter Marvel. Der kann Gespräche führen, Witze erzählen, Gedichte vortragen und sich sogar an frühere Unterhaltungen erinnern. Ziel ist es vor allem, einsamen Bewohnerinnen und Bewohnern zusätzliche soziale Kontakte zu ermöglichen. Es gab auch schon Studien, die zeigen, dass solche Roboter das Wohlbefinden fördern und bei Menschen mit Demenz positive Effekte haben können. In Zukunft soll Marvel sogar eigenständig auf Menschen zufahren, Gesichter erkennen und Bewohner mit Namen ansprechen können.
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33: Im Studio Gisa Weber. Vor genau 5 Jahren hat die Flutkatastrophe im Ahrtal und in Teilen NRWs mehr als 180 Menschen das Leben gekostet. Heute gibt es mehrere Gedenkveranstaltungen. Nach der Katastrophe hat sich laut Bundesamt für Bevölkerungsschutz einiges getan. Es gibt etwa schneller Warnungen aufs Handy und neue Sirenen. Die USA haben die dritte Nacht in Folge Ziele im Iran angegriffen. Damit will das US-Militär den Iran so sehr schwächen, dass er keine weiteren Schiffe in der Straße von Hormuz attackieren kann. Die iranischen Streitkräfte griffen wiederum US-Ziele in mehreren Golfstaaten an. Schon wieder sorgt offenbar ein Anschlag an einer Bahnstrecke für Einschränkungen im Zugverkehr. An der Strecke Hamburg-Cuxhaven wurde ein Verteilerkasten angezündet, teilte die Polizei mit. Am Wochenende war bereits die Bahnstrecke zwischen Köln und Düsseldorf wegen eines Brandanschlags gesperrt. Die Fußball-WM biegt auf die Zielgerade ein. Heute steht das erste Halbfinale auf dem Programm. Der FIFA-Weltranglisten-Erste und Top-Favorit Frankreich spielt ab 21 Uhr gegen Spanien. Morgen gibt es dann das zweite Halbfinale zwischen England und Argentinien.
0: 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Wenn ihr jetzt irgendwie zu einem wichtigen Termin müsst, dann plant auf jeden Fall mehr Zeit ein. Vor allem auf dem Mittleren Ring haben wir einige Baustellen. In Höhe der Donnersberger Brücke, hier ist in beiden Richtungen wegen Bauarbeiten die Fahrbahn auf zwei Fahrstreifen verengt. Und der Luise-Kieselbach-Tunnel, genauso wie die Auffahrt zur A96, sind ja auch noch bis 3. August gesperrt. Es gibt eine Umleitung, da ist aber einiges los, genauso wie auf der A99er rundherum. Da hakt's an einigen Stellen.
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0: OB vom Gas misst sie aktuell in Neuhausen in der Landshuter Allee in der 40er Zone. Freiham, Wiesenfelser, Planegg, Amtmann, Sendling, Albert, Rosshaupter und Perlach-Rudolf-Zorn-Straße. Hier sind 30 angesagt. Wenn ihr noch was Verdächtiges gesehen habt, Staus oder Blitzer, gerne kurz an die 93 3 eine WhatsApp schicken oder ihr klingelt durch.
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0: Leute, die Klamottenauswahl heute Morgen hat mir wirklich den Rest gegeben. Ich habe jetzt ein Kleid an, dazu aber noch eine Jacke eingesteckt, Sonnenbrille und Regenschirm auch noch dabei. Ja, ich konnte wirklich null planen. Heute haben wir nämlich den ganzen Tag einen bunten Mix aus Sonne und Regen bei 31 Grad. Ab und zu kann es auch nochmal krachen. Morgen wird es dann auch nochmal sehr nass, es kühlt ab und am Donnerstag wird es wieder sonnig mit ein paar Wolken im Mix.

0: und morgen die Fußball-WM-Halbfinalspiele, ja, und dann am Wochenende Spiel um Platz 3 und das Finalspiel. Ich sag euch mal was, richtig gut, dass Deutschland da nicht so weit gekommen ist, weil dann lenken euch diese Spiele nicht ganz so doll ab vom
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14: Ja, für alle, die gerne planen, wie ich, ist das heute kein guter Tag. Wir müssen den ganzen Tag so ein bisschen mit allem rechnen. Sonne, kleine Schauer und Gewitter kann es auch zwischendurch geben bei 31 Grad. Die nächsten Tage ist es dann eindeutiger. Morgen Indoor, es wird verregnet. Donnerstag Outdoor, es wird sonniger. Wo das Wetter euch wirklich egal sein kann, das ist im Auto, auch wenn ihr aktuell ein bisschen mehr Zeit einplanen müsst. Auf dem Mittleren Ring, hier ist in Höhe der Donnersberger Brücke in beiden Richtungen wegen Bauarbeiten die Fahrbahn auf 2 Fahrstreifen verengt. Der Luise-Kieselbach-Tunnel ist noch bis zum 3. August gesperrt, es gibt aber Umleitungen. Deswegen ist aber auch sehr viel Stop-and-Go drumherum in Schwabing angesagt. Genauso wie auf der A99er, da geht's teils sehr stockend voran. Und auch wenn da die Nerven blank liegen, trotzdem nicht aufs Gas drücken. Es wird nämlich geblitzt und zwar in der Milbertshofener Straße stadtauswärts. Kurz vor der Leopoldstraße in Dreisgezone. Dankeschön an den Slatko fürs Melden. In Neuried in der Gautinger hier sind auch 30 angesagt. Danke an den Tom. In Planegg in der Jörg Tömmlinger und in Obersendling in der Eidenbachstraße. Staus, Blitzer, sonstige Meldungen. Habt ihr noch was gesehen, macht wieder Slatko und der Tom gerne eine WhatsApp schicken oder durchklingeln. Beides geht unter der 93 3 93 3.
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beiden Jungs von Capital Cities habe ich jetzt hier für euch bei Energy. Die haben eigentlich angefangen, indem sie so Jingle-Musik geschrieben haben. Also so für Werbung Musik wie Charlie Harper in Two and a Half Men. Das war so deren Job. Und irgendwann haben sie gedacht, lass doch einfach mal einen ganzen Song vielleicht machen, nicht nur einen kurzen Jingle. Und genau das haben sie getan. Safe and Sound ist bei rausgekommen. Hören wir uns jetzt an bei Energy.

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1: Fastboy habe ich gleich für euch mit Beautiful Life. Jetzt erstmal American Girls. Hier ist Harry Styles.

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Die hört ihr jetzt mit Beautiful Life bei Energy. Immer die besten Hits. So schön, dass ihr mit dabei seid. Servus.

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2: Mit Selina Bank.
12: Die City dreht jetzt beim Wasser den Hahn zu und verteilt Strafen bei Verboten. Wegen der Wasserknappheit hat die Stadt jetzt eine Allgemeinverfügung erlassen, die sagt, Autowaschen außerhalb von Waschanlagen, das Bewässern von Rasenflächen oder das Abpumpen von Wasser aus Seen, Flüssen und Gräben sind verboten. Wenn man das trotzdem macht, drohen Geldbußen bis zu 50.000 Euro. Das gilt ab jetzt bis vorerst 1. August, kann aber verlängert werden. Auch wenn es die nächsten Tage Gewitter und Regen geben soll, haben die Niederschläge aber nicht genug Wirkung, um die Wassersituation zu entspannen, heißt das von der Stadt. Deswegen jetzt die Verbote.
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19: Mit Gisa Weber, guten Tag. Vor genau 5 Jahren hat die Flutkatastrophe im Ahrtal und in Teilen NRWs Deutschland erschüttert. Heute wird bei Gedenkveranstaltungen an die mehr als 180 Toten erinnert. Gleichzeitig warnt die Deutsche Umwelthilfe, laut einer neuen Studie hat noch immer rund jeder 4. Landkreis ein hohes Hochwasserrisiko. Wer ins Pflegeheim zieht, muss immer mehr für den eigenen Platz zuzahlen. Inzwischen sind es im ersten Jahr im Pflegeheim bundesweit im Schnitt knapp 3.400 Euro monatlich, so der Verband der Ersatzkassen. Regional sind die Unterschiede groß. In Bremen müssen Pflegebedürftige rund 900 Euro mehr zahlen als in Sachsen-Anhalt. Die dritte Nacht in Folge haben die USA Angriffe auf den Iran geflogen. Damit wolle man den Iran so weit schwächen, dass keine Angriffe mehr auf Schiffe in der Straße von Hormuz möglich sind. Präsident Trump sagte unterdessen, er hält eine Einigung mit Teheran weiter für möglich. 100 Spiele sind bei der Fußball-WM schon durch, jetzt kommen die Entscheidungen. Heute Abend steigt das erste Halbfinale, Top-Favorit Frankreich gegen Europameister Spanien. Für viele ist das schon das vorgezogene Endspiel. Morgen geht es dann für England und Argentinien ums zweite Finalticket.
0: So, ihr Lieben, wir schauen direkt auf die A8 Salzburg Richtung München zwischen Rosenheim West und Weyern 11 Kilometer Stau. A9 München Richtung Nürnberg zwischen Pfaffenhofen und Dreikolledau 5 Kilometer Stop and Go. Zwischen Peterltunnel und Iflandstraße ist ganz viel los und der Ring wie immer zu. Wir kennen's alle.
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0: Julia, danke schön fürs Melden und Zlatko. Milbertshofener Straße statt auswärts, kurz vor der Leopoldstraße, 30er-Zone. Hier wird geblitzt, außerdem auf der Hansa- und Eidenbachstraße. Seht ihr was? Macht's wie die anderen. Einfach durchklingeln. 089 93 3 93
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0: Von einer Skala von 1 bis 10. Wie verwirrend ist dieses Wetter? Heute Morgen hat's gewittert bei uns in der City. Es hat geregnet und jetzt plötzlich Sommerwetter pur. Aktuell 27 Grad. Später kann's noch mal so ein bisschen schlechter werden mit Gewittern. Morgen das Gleiche bei 27 Grad. Aber der Donnerstag wird richtig schön. 29 Grad. Nur Sonne. Jetzt für euch Dermot Kennedy. Hier ist Funeral bei Energy, immer die besten und Hits.

0: Nice, dass ihr mit am Start seid. Jetzt bei Energy mit den besten und Hits.
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0: Verkehr. So, ihr Lieben, wir schauen direkt auf die Straßen, und zwar die A8 Salzburg in Richtung München ist zwischen Irschenberg und Bayern wegen Bergungsarbeiten gesperrt. Hier staut es sich aktuell ab Rosenheim West. A9 München Richtung Nürnberg zwischen Pfaffenhofen und Dreikolledau ist ganz viel los. Die A9 München Richtung Nürnberg ist zwischen Manching und Ingolstadt Süd nach einem Unfall gesperrt. Auch hier Stau ohne Ende. Markierungsarbeiten auf der A92 Deggendorf Richtung München zwischen Altdorf und Moosburg Nord. 9 Kilometer Stop-and-Go auf der A99 Westumfahrung Richtung Lindau zwischen Fröttmanning-Nord und Dreieck-Allach, und sehr viel los auf dem Ring, wir kennt's alle.
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0: Ja, Marie, danke schön fürs Anrufen in Sendling auf der Implerstraße 30er-Zone. Hier wird geblitzt, außerdem auf der Hansa-Jörg-Tömmlinger-Straße und Milbertshofener-Straße 30er-Zone kurz vor der Leopoldstraße. Kommt irgendwas dazu? Einfach easy durchrufen 089 393 393.
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0: Ja, schön ist es jetzt. Vorhin war es so, ja, gar nicht schön. Aktuell 27 Grad. Es kann später nochmal gewittrig werden. Morgen das gleiche Wetter und am Donnerstag wird's bombastisch.
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Schönen Nachmittag, Leute. Gestern wurde er im Englischen Garten präsentiert, der Krug der Münchner Wiesenwirte. Wollt ihr ihn auch sehen? Dann klickt euch jetzt rein in die Insta-Story von Energy München. Hier sind Glockenbach mit Los.

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0: Ugel habe ich gleich für euch mit Move Into the Sun, aber jetzt erstmal will Bibi Rexha ran. Hier ist New Religion. 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

Das war eine High-Performance letztes Wochenende auf dem Electric Love von Ugel. Ja, der hat dort performt. 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

0: Cool, dass ihr mit dabei seid. Hier ist Energy.
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0: Mit Selina Bank. Bis zur Wiesn sind es zwar noch so ungefähr 10 Wochen, jetzt wurde aber ein echtes Sammlerstück vorgestellt. Und zwar der offizielle Wiesnwirtekrug. Und der setzt dieses Jahr auf Nostalgie. Christian Schottenhammel, der stellvertretende Sprecher der Wiesnwirte, hat uns gesagt, was den Krug so besonders macht.
17: Dieses Jahr zum ersten Mal haben wir ein Motiv genommen, was die Frau von Peter Inselkammer auf einem Flohmarkt entdeckt hat. Das haben wir mit KI ein bisschen aufgefrischt, dieses Bild, sodass es ein bisschen lebendiger wird. Es ist ein schönes, traditionelles Motiv, wo viele Menschen gut gekleidet in Tracht aufs Oktoberfest kommen und diese Atmosphäre dort genießen.
0: Der Festkrug der Münchner Wiesnwirte kostet ohne Deckel knapp 40, mit Zinndeckel 57 Euro. Wer nicht bis zur Wiesn warten will, der kann das gute Stück online erwerben.
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18: Mit Gisa Weber, guten Tag. Vor genau 5 Jahren hat die Flutkatastrophe im Ahrtal und in Teilen NRWs mehr als 180 Menschen das Leben gekostet. Heute gibt es mehrere Gedenkveranstaltungen. Nach der Katastrophe hat sich laut Bundesamt für Bevölkerungsschutz einiges getan. Es gibt etwa schneller Warnungen aufs Handy und neue Sirenen. Wer ins Pflegeheim zieht, muss immer mehr aus eigener Tasche zahlen. Im bundesweiten Schnitt kostet es im ersten Jahr im Monat knapp 3.400 Euro, die Bewohner selbst oder ihre Familien stemmen müssen. Laut Verband der Ersatzkassen liegt das unter anderem daran, dass Pflegekräfte inzwischen deutlich mehr verdienen. Die kleine Pause während der Autofahrt kann schnell zur Enttäuschung werden. Ein aktueller ADAC-Test zeigt, fast jeder zweite Autobahnrastplatz ohne Tanke oder Bistro schneidet schlecht ab. 50 Anlagen wurden überprüft, vor allem bei den Sanitäranlagen hapert's gewaltig, vor allem in puncto Sauberkeit. Wer holt sich das erste Ticket für das Endspiel der Fußball-WM? Top-Favorit Frankreich und Spanien kämpfen heute im ersten Halbfinale darum. Der erste der FIFA-Weltrangliste trifft auf den zweiten. Um 21 Uhr unserer Zeit ist Anpfiff. Der Gewinner trifft am Sonntag auf Argentinien oder England.
12: Verkehr. So, ihr Lieben, ein direkter Blick auf die A8 Salzburg Richtung München zwischen Bad Aibling und Irschenberg. Hier steht ein defekter PKW auf der linken Spur. Hier staut es sich. 9 Kilometer Stop-and-Go auf der A99 Westumfahrung Richtung Lindau zwischen Fröttmanning Nord und Dreieck-Allach. Dann schauen wir auf den Isarring zwischen Dietlindenstraße und Iflandstraße. Ein großer Unfall. Hier staut es sich total. Außerdem zwischen Saporobogen und Schwabing.
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12: Louis, dankeschön fürs Melden. Geblitzt wird, und zwar in der 30er-Zone Milbertshofener Straße, kurz vor der Leopoldstraße. Außerdem in Sendling auf der Implerstraße, da steht er ständig. Und Gautinger Straße, Neuried. Danke, Tommy. Seht ihr was? Ruft durch. 089-393-393.
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12: Echt krass, Leute. Heute Morgen war es total gewitterig und verregnet und überhaupt gar nicht schön. Mittlerweile wieder Sommer pur bei uns in der City. Aktuell 28 Grad. Morgen auch so ein wechselhafter Tag, das auch mit Gewitter zu rechnen. Und am Donnerstag bombastisches Wetter mit Sonnenschein und 29 Grad. Jetzt für euch Harrison, All the Things She Said bei Energy. Wie immer die besten Anhits. Hier ist eure Sunny.

0: Einen chilligen Dienstag wünsche ich euch. Ihr seid bei Energy mit den besten neuen Hits.
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8: Verkehr. So, ihr Lieben, wir schon auf die A92 München Richtung Deggendorf. Zwischen Moosburg Nord und Landshut West, hier liegen Reifenteile rum. Ein großer Unfall, 4 Kilometer Stau auf der A9 München Richtung Nürnberg zwischen Langenbruck und Ingolstadt Süd. Vorsicht, A99 Westumfahrung Richtung Lindau zwischen Fröttmanning Nord und Neuherberg, hier liegt ein Spanngurt rum. 9 Kilometer Stau auf der A99 Westumfahrung Richtung Lindau zwischen Fröttmanning Nord und Dreieck-Allach. Sehr viel los auf dem Ring, wir schon kurz auf dem Isarring zwischen Dietlindenstraße und Iffland. Straße hat's gekracht. Auch hier Stau ohne Ende.
9: Blitzer.
8: Maria, danke schön fürs Anrufen. Milbertshofener Straße, kurz vor der Leopoldstraße, 30er-Zone wird geblitzt. In Zenting-Implerstraße, da steht er ständig. Und in Neuried-Gautinger Straße. Danke, Dani. Seht ihr was? Einfach anrufen. 089 93 3 93
9: 3. 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
8: Ja, schön, oder? Das Wetter ist einfach gerade sehr, sehr, sehr schön. 28 Grad. Später kann es nochmal gewitterig werden. Auch morgen so ein richtig wechselhafter Tag. Man kann es nicht einschätzen. Wolken, bisschen Sonnenschein und Gewitter. Und am Donnerstag sehr sonnig bei bis zu 30 Grad.
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nur skurril. Die erste Tunnelbohrmaschine der zweiten Stammstrecke soll einen Namen bekommen. Und 1000 Münchner und Münchnerinnen haben schon mal ein paar Vorschläge eingereicht. Die Top 3 stehen fest. Es sind Anna, Donna Maria und Martha. Welcher soll es werden? Wo ihr abstimmen könnt, das erfahrt ihr jetzt auf energy.de.

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0: Forever Young, hört ihr gleich von Milo. Jetzt erstmal will Olivia Dean ran. Hier ist So Easy to Fall in Love.

Augenpads, dann natürlich Schönheitsmasken, all das gönne ich mir abends. Aber ob das was hilft, Leute, um immer jung zu bleiben, I doubt it. Er singt darüber, hier ist Milo mit Forever Young. 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So schön, dass ihr mit dabei seid. Servus.

0: Nice, dass ihr mit am Start seid. Hier ist Energy. Übermorgen, also in 2 Tagen, starte ich in den Urlaub. Ich freue mich sehr, aber ihr kennt es auch bestimmt, wenn man erwachsen ist, hat man natürlich im Kopf so an die 8000 To-Dos, die vorher noch erledigt werden müssen. Was sind denn so die To-Dos vom Urlaub bei euch?
1: Vor dem Urlaub gehe ich halt regelmäßig einfach so zum Friseur.
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3: Ja, so Serien noch runterladen für einen langen Flug.
0: Das muss ich unbedingt machen. Das mache ich nämlich nie und wundere mich dann, warum es so tierisch langweilig ist im Flugzeug.
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0: Mit Selina Bank. Die City dreht jetzt beim Wasser den Hahn zu und verteilt Strafen bei Verboten. Wegen der Wasserknappheit hat die Stadt jetzt eine Allgemeinverfügung erlassen, die sagt, Autowaschen außerhalb von Waschanlagen, das Bewässern von Rasenflächen oder das Abpumpen von Wasser aus Seen, Flüssen und Gräben sind verboten. Wenn man das trotzdem macht, drohen Geldbußen bis zu 50.000 Euro. Das gilt ab jetzt bis vorerst 1. August, kann aber verlängert werden. Auch wenn es die nächsten Tage Gewitter und Regen geben soll, haben die Niederschläge aber nicht genug Wirkung, um die Wassersituation zu entspannen, heißt das von der Stadt. Deswegen jetzt die Verbote.
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5: Mit Gisa Weber, guten Tag. Schmerz und Leid sind 5 Jahre nach der verheerenden Flutkatastrophe in Rheinland-Pfalz und NRW nicht vergessen. Das hat Bundespräsident Steinmeier bei einem Besuch im Ahrtal gesagt. Allein dort waren 135 Menschen bei der Flut ums Leben gekommen. Insgesamt starben 184 Menschen. Wer ins Pflegeheim zieht, muss immer mehr für den eigenen Platz zuzahlen. Inzwischen sind es im ersten Jahr im Pflegeheim bundesweit im Schnitt knapp 3.400 Euro monatlich, so der Verband der Ersatzkassen. Regional sind die Unterschiede groß. In Bremen müssen Pflegebedürftige rund 900 Euro mehr zahlen als in Sachsen-Anhalt. Die Serie mutmaßlicher Brandanschläge auf Bahnstrecken reißt nicht ab. Nach dem Feuer an der Strecke zwischen Köln und Düsseldorf am Wochenende ist jetzt die Verbindung zwischen Hamburg und Cuxhaven betroffen. Dort wurde ein Verteilerkasten angezündet. Aktuell fahren dort keine Züge. Die Fußball-WM biegt auf die Zielgerade ein. Heute steht das erste Halbfinale auf dem Programm. Der FIFA-Weltranglisten-Erste und Top-Favorit Frankreich spielt ab 21 Uhr gegen Spanien. Morgen gibt es dann das zweite Halbfinale zwischen England und Argentinien.
17: Verkehr. Vorsicht Leute, auf der A8 Salzburg Richtung München zwischen Hofoldinger Forst und Kreuz München Süd. Hier liegt ein Gegenstand auf der rechten Spur. Vorsicht, A9 München Richtung Nürnberg zwischen Eching und Kreuz Neufahren liegen Reifenteile und es laufen Personen auf der Fahrbahn rum. Ein großer Unfall. A95 Garmisch-Partenkirchen Richtung München zwischen Penzberg-Iffeldorf und Seeshaupt. Hier sind Fahrzeugteile auf dem Fahrstreifen verstreut. Vorsicht, A96 München Richtung Lindau zwischen Germering Süd und Gilching. Hier liegt ein ganz großer Eimer rum. A9 München Richtung Nürnberg zwischen Langenbruck und Ingolstadt Süd 4 Kilometer Stau nach einem Unfall. Es hat gekracht auf der A9 München Richtung Nürnberg zwischen Manching und Ingolstadt Süd. 2 Spuren sind blockiert auf der A9 München Richtung Nürnberg zwischen Ingolstadt Süd und Ingolstadt Nord. Dann A99 Westumfahrung Richtung Lindau zwischen Fröttmanning Nord und Dreieckalach 9 Kilometer Stau. Zwischen Landshuter Allee und Iflandstraße ein großer Unfall, 5 Kilometer Stau. Insgesamt ist der Ring wie immer zu.
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17: Ja, Chrissy, danke schön fürs Anrufen. Hansastraße wird geblitzt, außerdem auf der Jörg-Tömmlinger-, Impler- und Milbertshofener Straße. Seht ihr was? Macht's wie Chrissy. Ruft einfach durch 089 93 93 93.
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17: Im Moment 28 Grad. Ja, auf jeden Fall richtig schön warm und mollig bei uns in der City. Morgen 27 Grad, da ist alles mit dabei. Wolken, bisschen Sonnenschein und Gewitter. Und am Donnerstag wird's richtig sonnig. Das Ganze dann bei bis zu 30 Grad. Jetzt für euch, Leonie, Colm Scott mit Stay Energy.

0: die besten und Hits gibt's bei uns bei Energy. Gestern Abend war ich noch auf dem Sommer-Tollwood und Leute, eine Sache, die ich auf jeden Fall immer essen muss, ist Langosch. Oh, wenn ich schon dran denke, habe ich schon wieder Bock. Diesen Monat geht auf jeden Fall viel, bis zum 19. Juli noch das Tollwood, dann am 18. Juli, Leute, der Sommernachtstraum, da könnt ihr mittanzen, mitsingen. Am 19.7. könnt ihr ganz früh den Wecker stellen, ja, weil da ist es soweit, am Sonntag früh der Kochhallball. Eine Kollegin von mir hat schon gesagt, der will so auf jeden Fall hin, von 6 bis 10 Uhr wird ein Biergarten am chinesischen Turm richtig schön getanzt. Die Wirtsfamilie Haberl lädt auf jeden Fall alle ein, den Sommermorgen mit Musik, mit Tanz und mit gutem Essen zu starten. Und total cool, auch am Sonntag das Grande WM-Finale. Wer da in den Mannschaften stehen wird, ja, wir sind gespannt. Heute Abend auf jeden Fall das erste Halbfinalspiel. Spanien gegen Frankreich. Was sonst noch so abgeht diesen Monat, klickt euch sofort rein auf energy.de.
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11: Super viel Stau auf der Donnersberger Brücke und auf dem Ring geht's zu Feierabendverkehr.
10: Blitzer.
11: Manuel, danke schön fürs Anrufen. Implerstraße 30er-Zone in Sendling wird geblitzt. Außerdem auf der Hansa, Gautinger und Milbertshofener Straße 30er-Zone. Seht ihr was? Einfach anrufen 089 93 3
10: 93 3. Wetter.
11: Ja, warm ist es bei uns in der City. Auch morgen bis zu 27 Grad. Da wird's wolkig und gewittrig. Und am Donnerstag Hammerwetter, Sonnenschein pur bei 29 Grad.
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Heute Abend wird es spannend um 21 Uhr. Frankreich zockt gegen Spanien im Halbfinale und morgen dann England gegen Argentinien. Was wir für coole Aktionen rund um die WM haben, klickt euch sofort rein auf energy.de.

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0: Gleich für euch Gracie Abrams mit Hit the Wall. Habe jetzt erstmal Kygo und Khalid. Hier ist Save My Love.

Im Moment ist sie unterwegs in New York City. Ja, da hat sie heute Abend einen Auftritt und ich würde sie sehr gern mal live erleben, weil sie hat so eine schöne, warme Stimme. Gracie Abrams, hier ist sie mit Hit the Wall bei Energy. Immer die besten und Hits. Rein geht's in den Feierabend.

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8: Mit Selina Bank. Kann ein Roboter gegen Einsamkeit helfen? Das soll jetzt in unseren Altersheimen ausprobiert werden, und zwar mit Roboter Marvel. Der kann Gespräche führen, Witze erzählen, Gedichte vortragen und sich sogar an frühere Unterhaltungen erinnern. Ziel ist es vor allem, einsamen Bewohnerinnen und Bewohnern zusätzliche soziale Kontakte zu ermöglichen. Es gab auch schon Studien, die zeigen, dass solche Roboter das Wohlbefinden fördern und bei Menschen mit Demenz positive Effekte haben können. In Zukunft soll Marvel sogar eigenständig auf Menschen zufahren, Gesichter erkennen und Bewohner mit Namen ansprechen können.
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9: Mit Gisa Weber, guten Abend. Der Tag heute ist ein Auftrag an uns alle, dafür zu sorgen, dass sich Hochwasserkatastrophen möglichst nicht wiederholen. Das hat Bundespräsident Steinmeier bei einem Besuch im Ahrtal gesagt. Dort waren bei der Flutkatastrophe vor genau 5 Jahren 135 Menschen gestorben. Insgesamt gab es 185 Tote. Wer ins Pflegeheim zieht, muss immer mehr aus eigener Tasche zahlen. Im bundesweiten Schnitt kostet es im ersten Jahr im Monat knapp 3.400 Euro, die Bewohner selbst oder ihre Familien stemmen müssen. Laut Verband der Ersatzkassen liegt das unter anderem daran, dass Pflegekräfte inzwischen deutlich mehr verdienen. Nach der Messerattacke an einem Gymnasium im bayerischen Schongau gehen die Ermittler inzwischen von einem möglichen extremistischen Motiv aus. Demnach war der 16-jährige Tatverdächtige den Behörden auch schon vor der Tat bekannt. 2 Schülerinnen wurden bei der Attacke letzte Woche schwer verletzt. 100 Spiele sind bei der Fußball-WM schon durch, jetzt kommen die Entscheidungen. Heute Abend steigt das erste Halbfinale, Topfavorit Frankreich gegen Europameister Spanien. Für viele ist das schon das vorgezogene Endspiel. Morgen geht es dann für England und Argentinien ums zweite Finalticket.
10: Verkehr. Wir schauen direkt auf die Donnersberger Brücke. Da staut es sich total und der Ring ist wie immer zu Stop and Go.
0: Blitzer.
10: Geblitzt wird auf der Hansa, Impler und Milbertshofener Straße. Kommt irgendwas dazu, ruft easy durch 089 93 3 93 3.
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10: Warm ist es bei uns in der City. Morgen 27 Grad, da ist auch wieder so ein bisschen Blitz und Donner mit dabei. Vielleicht vereinzelt ein paar sonnige Abschnitte. Und am Donnerstag wird es richtig schön sonnig bei über 30 Grad. Jetzt für euch Dermot Kennedy. Hier ist Funeral bei Energy immer die besten und Hits.

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0: Super viel los auf der Donnersberger Brücke und auf dem Ring geht's zu
8: Blitzer.
0: Anne, danke schön fürs Anrufen. Milbertshofener Straße, 30er Zone wird geblitzt. Außerdem auf der Gautinger, Hansa und Impler Straße. Danke, Erik. Macht's wie die beiden, klingelt durch. 089 93 3 93
8: 3. Wetter.
0: Super milde Temperaturen bei uns in der City. Auch morgen 27 Grad. Da wird's wolkig und so ein bisschen gewittrig. Am Donnerstag ein Mix aus Sonne und Wolken bei 29 Grad.
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1: Michael Schulte hört ihr gleich mit Lovesick. Jetzt erstmal Taylor Swift. Hier ist Elizabeth Taylor.

So schön, dass ihr mit dabei seid. Rein geht's in den Feierabend. Wenn ihr jemand kennenlernt, auf was achtet ihr am allermeisten? Natürlich auf gutes Benehmen und äußerlich. Ich zum Beispiel auf die Hände und auf die Haare, dass sie lockig sind. Deswegen liebe ich vor allem seine Haare. Hier ist Michael Schulte, Curly Sue. Hier ist Love Sick bei Energy, immer die Beste.

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0: Mit Selina Bank. Die City dreht jetzt beim Wasser den Hahn zu und verteilt Strafen bei Verboten. Wegen der Wasserknappheit hat die Stadt jetzt eine Allgemeinverfügung erlassen, die sagt, Autowaschen außerhalb von Waschanlagen, das Bewässern von Rasenflächen oder das Abpumpen von Wasser aus Seen, Flüssen und Gräben sind verboten. Wenn man das trotzdem macht, drohen Geldbußen bis zu 50.000 Euro. Das gilt ab jetzt bis vorerst 1. August, kann aber verlängert werden. Auch wenn es die nächsten Tage Gewitter und Regen geben soll, haben die Niederschläge aber nicht genug Wirkung, um die Wassersituation zu entspannen, heißt das von der Stadt. Deswegen jetzt die Verbote.
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10: Mit Gisa Weber, guten Abend. Schmerz und Leid sind 5 Jahre nach der verheerenden Flutkatastrophe in Rheinland-Pfalz und NRW nicht vergessen. Das hat Bundespräsident Steinmeier bei einem Besuch im Ahrtal gesagt. Allein dort waren 135 Menschen bei der Flut ums Leben gekommen. Insgesamt starben 185 Menschen. Die Bahn hat immer mehr mit Sabotage zu kämpfen. Laut Bild gab es von Januar bis Juni schon 2200 Sabotagefälle wie Brandstiftung, durchtrennte Kabel oder Metalldiebstahl. Ein Plus von 7% im Vergleich zum letzten Jahr. Darunter leiden nicht nur Fahrgäste, sondern auch der Güterverkehr. Ob Kaffee oder Schokolade, immer mehr Menschen greifen beim Einkaufen zu fair gehandelten Produkten. Der Umsatz hat in Deutschland im vergangenen Jahr mit 2,7 Milliarden Euro einen neuen Rekord erreicht. Das zeigt eine Bilanz des Forums Fairer Handel. Wer holt sich das erste Ticket für das Endspiel der Fußball-WM? Top-Favorit Frankreich und Spanien kämpfen heute im ersten Halbfinale darum. Der erste der FIFA-Weltrangliste trifft auf den zweiten. Um 21 Uhr unserer Zeit ist Anpfiff. Der Gewinner trifft am Sonntag auf Argentinien oder England.
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0: Auf dem Ring ist ordentlich was los. Stop and go.
4: Blitzer.
0: Pete, danke schön fürs Anrufen. Geblitzt wird in Sendling auf der Implerstraße, 30er-Zone. Außerdem auf der Hansa-, Gautinger- und Milbertshofener Straße. Danke, Daniel. Seht ihr was? Einfach anrufen oder eine WhatsApp senden an die 089 393 393.
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0: Voll warm ist es bei uns in der City. Morgen 27 Grad in der Spitze. Da ist auch wieder so ein bisschen Unwetter mit dabei. Und am Donnerstag wird es sonnig bei 30 Grad. Jetzt für euch Harrison, All the Things She Said bei Energy. 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
0: Super viel Stau auf der Donnersberger Brücke und auf dem Ring geht's zu Feierabendverkehr.
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0: Manuel, danke schön fürs Anrufen. Implerstraße 30er-Zone in Sendling wird geblitzt. Außerdem auf der Hansa-, Gautinger- und Milbertshofener Straße 30er-Zone. Seht ihr was? Einfach anrufen 089 393 393.
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0: Ja, warm ist es bei uns in der City, auch morgen bis zu 27 Grad. Da wird's wolkig und gewittrig und am Donnerstag Hammerwetter, Sonnenschein pur bei 29 Grad.
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große Tunnelbohrmaschine der zweiten Stammstrecke soll einen Namen bekommen. Und die ganzen Münchner und Münchnerinnen haben schon ihre Vorschläge präsentiert. Rausgekommen ist bis jetzt Anna, Donna Maria und Marta, wo ihr jetzt abstimmen könnt. Das erfahrt ihr auf energy.de. Schönen Feierabend.

0: Julian.
1: Um 20 Uhr an diesem Dienstag freue ich mich sehr, dass ihr mit dabei seid. Und gleich will ich euch ein bisschen mehr Olivia Dean vorstellen. Ist ja gerade so der gehypteste Star am britischen Pophimmel. Was sie ausmacht und vor allen Dingen, warum sie so herrlich langweilig ist in ihrem Privatleben. Das alles gleich, vorher aber noch Alex Warren mit immer den besten neuen Hits.

Ihre Hobbys sind Kochen, Stricken und Podcast hören. Und das ist vermutlich die größte Rock'n'Roll-Antwort, die ich je gehört habe. Energy ist an bei euch an diesem Dienstagabend. Sie stammt von Olivia Dean, die geradezu wirklich die spannendste Popfigur in Großbritannien ist, auch weil sie Jazz und Soul aus der Nische geholt hat und wirklich auch gar nichts auf Algorithmen gibt. Texte sind immer ganz arg autobiografisch, lässt uns also sehr nahe ran an sich, wenn es um Thema Liebe, Beziehungen, Selbstzweifel geht. Und ich finde, die öffentliche Einsicht zur eigenen Schwäche bedarf immer einer unglaublich großen Stärke. Auch jetzt bei So Easy to Fall in Love erzählt sie von einer Beziehung, die so leicht von der Hand geht, wenn man verliebt ist und sich der Illusion hingibt, dass das jetzt für immer und alle Zeit so bleibt, wissentlich, dass es natürlich eine Illusion ist. So, bin großer Fan. Olivia Dean haben wir jetzt mit So Easy to Fall in Love und immer den besten neuen Hits.

Dienstagabend ist es. Ich bin Julian, freue mich sehr, dass ihr hier dabei seid bei Energy. Jetzt mit Gentleman und Michael Patrick Kelly. Hatte ich jetzt so auch nicht auf meinem Bingo-Zettel Anfang des Jahres, dass die beiden ein Feature rausbringen werden. Gentleman ist ja so dieses personifizierte Genre, was er für sich empfunden hat, dieser Deutsch-Reggae-Typ, auch eine eigene Sprache erfunden, aber es trägt ihn durch seine ganze Karriere mit so viel Erfolg, und Michael Patrick Kelly komplettiert jetzt dieses Duo. Wildfire, so heißt der gemeinsame Song, immer die besten.

0: Ich habe wirklich fantastische Nachrichten für alle Männer mit roten Haaren. Ihr seid aktuell Sexsymbole. Was ein gewisser Energy Star damit zu tun hat und warum dieser Trend nur folgerichtig ist und warum es im Schlafzimmer vor allen Dingen für rothaarige Männer so richtig gut funktioniert, das hat gerade eine neue Studie rausgefunden. Schauen wir uns gleich genauer an. Vorher jetzt aber noch immer die besten neuen Hits mit Leonie und Callum Scott. Alles in den nächsten 5 Minuten.
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Eine Haarfarbe, euer Schlafzimmer und ein Star. Darum geht's jetzt hier. Energy's an bei euch, Dienstagabend, ich bin Julian. Gerade mal 2% aller Menschen haben rote Haare. Das war lange Zeit ein Nachteil. Rothaarige Männer galten als unattraktiv, aber damit ist jetzt Schluss. Es gibt eine neue Umfrage, die zeigt, Männer mit roten Haaren sind so beliebt wie nie, vor allen Dingen im Schlafzimmer. Das zeigt eben die neue Studie. Als Grund für die steigende Beliebtheit wird genau ein Mann genannt, nämlich, richtig, Energy Star Ed Sheeran. So. Ed Sheeran, das Sexsymbol, hätte man so zu Anfang seiner Karriere auch nicht vermuten lassen. Andererseits wirklich Ed Sheeran, klar, aber auch in der Sportwelt, im Tennis Jannik Sinner ist gerade so die Nummer 1 aus Südtirol, gewinnt einen Grand Slam nach dem anderen und auch er umgibt sich immer mehr mit russischen Models, was ich so gar nichts zu diesem Charakter von Jannik Sinner eigentlich zuordnen kann. Aber es stimmt, es spiegelt die Studie wider, rothaarige Männer sind im Kommen. Und das im wörtlichsten Sinne, das sag ich als blonder Mann einfach, good for you.

0: Immer die besten neuen Hits hört euch hier bei Energy gleich mit Nico Santos für euch. Außerdem Tam Impala und Kamerad macht den Anfang mit Be Mine. Alles gleich hier bei Energy.
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Nico Santos hören wir jetzt hier bei Energy, den ich als regelmäßiger Kinogänger sehr, sehr oft sehe. Und er macht mir immer ganz viel Lust auf Eis, wenn ich im Kino sitze. Und das, finde ich, ist noch nicht ganz ausgearbeitet, weil man sitzt ja dann schon in seinen Sesseln. Man weiß, der Film beginnt gerade. Und wenn dann Nico Santos mit seiner Eiswerbung für Langnese, ist es, glaube ich, kommt, dann greift dieser Impuls nicht, weil dass man sagt, jetzt will ich aber das Eis, weil ich will ja den Film nicht verpassen. So, könnt ihr da nochmal ran? Liebe Kinomenschen und Langnese-Menschen, Nico Santos macht alles top. Der macht mir auch Appetit auf Eis. Why don't you stay? Nico Santos haben wir jetzt mit seinem Erstjob, Sänger und immer den besten neuen Hits.

0: Julian.
1: Um 21 Uhr an diesem Dienstag für alle Kurzentschlossene, die unbedingt noch von diesem Festivalsommer teil sein wollen, aber noch keine Tickets haben. Wir hauen Festival-Glamping-Tickets fürs Perukaweld jetzt am Wochenende raus. Komplett kostenlos. 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Alles, was ihr euch vorstellen könnt, haben wir im Angebot. Wie ihr da dabei sein könnt, das verrate ich euch in den nächsten 7 Minuten. Vorher hören wir jetzt aber noch Harry Styles mit immer den besten neuen Hits.

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Und bis es soweit ist, hören wir es jetzt mit Beautiful Life und immer den besten neuen Hits.

0: Immer die besten neuen Hits. Hört ihr hier bei Energy gleich mit Paul Monkey für euch. Außerdem Kamrat und Dermot Kennedy macht den Anfang.
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0: Es ist jetzt schon im Moment großer deutscher Fernsehgeschichte. Und wenn alles gut läuft für Ikke Mel, wenn das der groß angelegte Plan war, dann ist es auch der Startschuss ihrer internationalen Karriere. Energy Sun bei euch an diesem Dienstag. Ich bin Julian, freue mich sehr, dass ihr mit dabei seid. Wir wissen noch von ein paar Tagen erst, dieser legendäre Auftritt von Ikke Mel im ZDF-Morgenmagazin, die verstörenden Gesichter der halbsedierten Zuschauer. Und das Ganze könnte jetzt für Ikke Mel ein wirkliches, im positiven Sinne besetztes Nachspiel haben, denn niemand geringeres als Doechii hat das Video gesehen und geteilt.
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0: Auch geil die Vorstellung, dass Doechii das so beim Durchscrollen auf ihrem iPhone gesehen hat und dachte, das ist interessant, das ist Kunst, das teile ich jetzt mal. Und seitdem sie das gemacht hat, Doechii, ist Ikke Mel auch in den USA ein wirklicher Begriff. Das ganze Ding ist unglaublich viral gegangen und ich halte es noch für folgerichtig, dass es da bald jetzt einen Feature-Song von Ikke Mel und Doechii gibt. Fantastisch. Frauen, die zusammenhalten und nochmal, dass dieser Moment der Fernsehgeschichte jetzt noch größer wird, in den USA ein Ding wird, das ist eigentlich mein mediales Sommerhighlight. Vor allen Dingen auch, weil wir die WM so verkackt haben. Danke Ikke Mel, danke Doechii.

0: Immer die besten neuen Hits. Hört euch hier bei Energy gleich mit dem ganz neuen Song von Kygo, außerdem BTS on Holly Humber Stone. Macht den Anfang.
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Dienstag ist es hier bei Energy 5 vor 10. Das ist immer so der Sweet Spot bei hier in der Sendung, weil ich darf euch immer einen neuen Song vorstellen, den wir zum allerersten Mal jetzt hier bei mir in der Sendung hören. Heute ist es Kygo, Take Me Back. Kygo, der ja gerade wirklich den besten aller Sommer feiert, hat ja so einen Spaß-Hit jetzt auch aufgenommen mit einem alten Erling Haaland-Snippet, wo er an einem Grill gerappt hat vor 10 Jahren, als er noch ein Teenager war. Das klang auf Haalands Seite fürchterlich, aber Kygo hat da wirklich einen Hit draus gebastelt, der sogar gechartet ist. Klar, das war so ein kleiner Sidequest. Jetzt ist Kygo wieder back to business und hat mit Max McKnown einen Song aufgenommen, der heißt Take Me Back. Hören wir jetzt immer die besten neuen Hits. 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

0: Julian.
1: Um 22 Uhr an diesem Dienstag, an dem er hier Geburtstag hat.
2: Oh.
1: SpongeBob Schwammkopf wird 40 Jahre alt. 4 Fakten, die ihr noch nicht wusstet, gibt's gleich. Unter anderem zu seiner Sexualität. Kleiner Teaser. Vorher jetzt aber noch Turn the Lights Off mit immer den besten neuen Hits.

0: Gestern wurde Günther Jauch 70 Jahre alt und heute feiert eine andere US-amerikanische TV-Legende den 40. Nämlich er hier.
1: Oh, wer wohnt denn noch anderen? Das ganze
0: Mit alle. 40 Jahre. Gott, sind wir alt. So, SpongeBob Schwammkopf, geboren am 14. Juli 1986. Heute wird er 40 Jahre alt. Vier Fakten zum 40. SpongeBob sollte eigentlich SpongeBoy heißen, aber es gab schon einen Wischmob mit dem Namen. Okay. Brand Identity Bums. Zahlreiche Gastauftritte waren da. Heidi Klum war einmal zu hören mit dem Sprechauftritt. Snoop Dogg, Scarlett Johansson, David Hasselhoff, Victoria Beckham. Es gab sogar ein Broadway-Musical mit Music und Energy-Star John Legend. Der hat den gesungen. Und wer wusste das? SpongeBob ist schwul. Jahrelang wurde über seine Sexualität gemutmaßt. Zwischendurch hieß es, er sei asexuell. Aber die Macher haben bestätigt, SpongeBob ist schwul. 2002 adoptierte er sogar gemeinsam mit Patrick eine Jakobsmuschel als Baby. Könnt ihr auch mal ein bisschen so angeben. Morgen im Büro. Wisst ihr übrigens, wer gestern Geburtstag hatte? Einfach mal so und ansonsten auch kindheitsprägend. SpongeBob Schwammkopf. 40 Jahre. Happy Birthday.

Den französischen DJ Yücel hören wir jetzt hier bei Energy, der sich zwei Feature-Gäste geschnappt hat und alle drei vorgelesen, klingen irgendwie wirklich ein bisschen wie die Avengers. Nämlich, wie gesagt, Yücel, Imal Angel und Ultra Nate. Wie geil können Namen klingen. Moving to the Sun heißt der Song, hören wir jetzt immer die besten neuen.

0: immer die besten neuen Hits. Hört ihr hier bei NRG gleich mit Nico Santos für euch. Außerdem Felix Yen und Harrison macht den Anfang. All the things she said, alles gleich hier bei NRG.
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1: Man fragt sich, ist das noch ein größerer Flop als die deutsche Nationalmannschaft bei einer Fußball-Weltmeisterschaft? Energy ist an bei euch an diesem Montag. Letzten Donnerstag kam Vaiana ins Kino. Eine Disney-Realverfilmung, also mit echten Menschen, zum Beispiel auch Dwayne The Rock Johnson. Und es ist eine Katastrophe für Disney. Der Film hat nicht mal annähernd so viel eingespielt wie erwartet. Ähnlich schlecht übrigens lief zuletzt auch die Realverfilmung von Schneewittchen. Vielleicht muss da Disney einen anderen Weg in Zukunft gehen. Das heißt drum, Disney an sich toll und was immer gut funktioniert, was immer toll performt, wo man sich immer daran freut, das ist das hier.
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1: Ja, unser Disney Stream, und der klingt in dieser Woche so.

Also wir merken uns, der Kinofilm Vajana muss man nicht unbedingt anschauen, zumindest was die breite Masse angeht. Den Disney-Stream bei uns auf Energy, bei den Energy-Streams, den auf alle Fälle anhören. Das ist nämlich immer top statt flop. Ja, immer feine Unterschiede, aber wichtige Unterschiede.

0: immer die besten neuen Hits hier bei NRG. Gleich mit Aus, die ist für euch. Außerdem haben wir Teddy Swims und Miles Smith macht den Anfang. Drive safe, alles gleich hier bei NRG.
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Erster Spiel geworden hier bei Energy, bei mir in der Sendung. Ich bin Julian, freue mich sehr, dass ihr mit dabei seid. Ich hoffe, der Tag war für euch bis jetzt ein erfolgreicher. Ihr habt die Kinder ins Bett gebracht, könnt euch so ein bisschen ausruhen, vielleicht so ein Glas Rotwein anschenken, anstoßen und euch eurer Beziehung erfreuen. Man macht es so selten. So, aus, das hören wir jetzt mit The Art of Letting Go und immer den besten Neuen jetzt.

0: Julian.
1: Um 23 Uhr an diesem Dienstag, lasst uns jetzt die letzte Stunde des Tages ganz entspannt gemeinsam ausklingen. Gleich Kygo für euch, außerdem Somber und die großartige Olivia Dean macht den Anfang. So easy to fall in love. Immer die besten neuen Hits.

Eine Haarfarbe, euer Schlafzimmer und ein Star. Darum geht's jetzt hier. Energy ist an bei euch, Dienstagabend, ich bin Julian. Gerade mal 2% aller Menschen haben rote Haare. Das war lange Zeit ein Nachteil. Rothaarige Männer galten als unattraktiv, aber damit ist jetzt Schluss. Es gibt eine neue Umfrage, die zeigt, Männer mit roten Haaren sind so beliebt wie nie, vor allen Dingen im Schlafzimmer. Das zeigt eben die neue Studie. Als Grund für die steigende Beliebtheit wird genau ein Mann genannt, nämlich, richtig, Energy Star Ed Sheeran. So. Ed Sheeran, das Sexsymbol. Hätte man so zu Anfang seiner Karriere auch nicht vermuten lassen. Andererseits wirklich Ed Sheeran, klar, aber auch in der Sportwelt. Im Tennis, Jannik Sinner ist gerade so die Nummer 1 aus Südtirol, gewinnt einen Grand Slam nach dem anderen. Und auch er umgibt sich immer mehr mit russischen Models, was ich so gar nichts zu diesem Charakter von Jannik Sinner eigentlich zuordnen kann. Aber es stimmt, es spiegelt die Studie wieder, rothaarige Männer sind im Kommen. Und das im wörtlichsten Sinne, das sag ich als blonder Mann einfach, good for you.

Der niemals alternde Milo ist jetzt hier zu hören bei Energy mit seinem Kumpel DJ-licious, Producer/DJ aus Belgien, genau wie Milo ja auch. Forever Young heißt der gemeinsame Song, den wir jetzt hören, mit immer den besten neuen Hits.

0: Immer die besten neuen Hits heute hier bei Energy. Gleich mit Martin Garrix für euch. Außerdem Benson Boone und Leonie macht den Anfang.
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1: Immer die besten neuen Hits hört ihr hier bei Energy gleich mit Somber für euch. Außerdem Tam Impala und Kamrat macht mit Be Mine den Anfang. Alle drei Songs in den nächsten 7 Minuten.
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Es ist spät geworden hier bei Energy. Dienstagnacht haben wir es so spät, dass ich raus bin für heute. Ich habe Feierabend. Schön, dass ihr mit dabei wart. Ihr hört mich, wenn ihr wollt. Morgen wieder ab 20 Uhr bin ich für euch da. Bis dahin lasst ihr Energy durchlaufen. Ihr macht damit nichts falsch. Und ich verabschiede mich jetzt mit Somber. My body isn't ready. Das ist, denke ich mir, auch immer vor jedem Gym-Aufenthalt. Aber das soll morgen meine Sorge sein. Ihr kommt erstmal gut durch die Nacht. Ciao, ich bin raus mit Somber.

0: Thank you, DJ.
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0: mit Handtüchern reserviert sind, dann kriegt man sein Geld zurück.
1: Das wäre natürlich schön und ich meine, mitbekommen zu haben, dass es zumindest in manchen Hotels sogar möglich ist. Die stellen da, glaube ich, so ein Schild auf, wo ganz klar gekennzeichnet ist, Liegen zu reservieren. Und das gilt nicht nur für Deutsche, ich habe das auf Menorca zuletzt gehabt. Da wurden auch von Engländern Liegen reserviert. Ist strikt verboten. Dementsprechend sage ich, dass das sogar Fakt sein kann, ja?
0: Alles klar, ich löse auf, das ist
2: Fakt.
0: Yes, denn da hat jemand gegen den Reiseveranstalter geklagt und auch gewonnen. Es gab dann einfach 15% des Preises wenigstens zurück.
1: Ja, und von dem Geld kann man sich ein neues Strandhandtuch kaufen.
0: Auf jeden Fall.
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